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3: Ja, und wir starten rein in diesen Donnerstagmorgen mit ein paar Filmtipps von mir. Oh. Es geht um den Stiefbruder, mit dem man nichts haben sollte, oder auch den bösen Sportler,
4: Bodyguard.
3: Oder auch den Bodyguard. Oh. Ich bin gerade komplett in einem neuen Filmgenre eingesunken. Mehr dazu hört ihr gleich.
4: Wir sind sehr gespannt und starten jetzt erstmal rein mit Jennifer Lopez zusammen mit David Guetta. Save Me Tonight hier auf Energy.

0: Tages an, hier mit mir, Anna. Guten Morgen und Ben.
1: Morgen.
0: Ich weiß ja nicht, was gerade los ist, aber seit ungefähr anderthalb Wochen habe ich eine neue Personality.
1: Natürlich.
0: Ich gucke die ganze Zeit Coming-of-Age-Liebesfilme. Das heißt, es sind so Liebesgeschichten von so, ach so, Teenagern oder Anfang 20-Jährigen und mit wirklich wilden Handlungen.
1: Oh.
0: Es gibt ganz viele bei Netflix, aber auch bei Amazon Prime.
1: Aha.
0: Und jetzt gibt es Nachschub, Drawn Together heißt der Film.
1: Mhm.
0: Und da habe ich dir einfach mal die Handlung mitgebracht.
1: Ja, die sind bestimmt gut.
0: Genau, also sie führt ein perfektes Leben, sie ist Anfang 20, führt ein perfektes Leben in New York und wird dann im Central Park entführt.
1: Und bitte, sie wird was?
0: Entführt.
1: So, ich denke, es soll romantisch werden.
0: Kann dann, pass auf, sie kann dann aber befreit werden und bekommt dann einen rattenscharfen Bodyguard an ihre Seite gesetzt.
1: Was?
0: Und dann gibt es immer noch ganz viele Probleme mit der Familie und dann irgendwelche Schulden, die beglichen werden müssen. Und dann steigt halt diese, ja, diese Chemie zwischen ihr
1: und dem Bodyguard.
0: Und da freue ich mich ja schon drauf. Aber Ben, jetzt wunderst du dich, das sind die Handlungen. Aber natürlich, ich gucke gerade noch Mia Culpa. Da geht es zum Beispiel darum, dass sie bloß nichts mit ihrem Stiefbruder anfangen soll.
1: Ich wusste, dass es in die Richtung geht. Wahnsinn, Anne.
0: Oder er ist Footballspieler, sie ist Cheerleader.
1: Ja.
0: Er ist totales Arschloch. Keiner kann ihn irgendwie bändigen.
1: Nein,
0: umstimmen. Aber
1: so
0: sie kann ihn natürlich ändern.
1: Und lass mich raten, alle Schauspieler durch die Bank weg sind unfassbar attraktive Menschen.
0: Rattenscharf.
1: Ja, natürlich.
0: Es gibt wirklich also nicht eine unattraktive Person,
1: nee,
0: eine Rattenschaft, wie die auch miteinander reden, immer so einen Schnuff zu nah an den
1: aneinander,
0: Lippen.
1: Ja.
0: Und dann auch immer so,
1: so
0: ein bisschen so, und dann wird auch immer so ein bisschen leiser dann gesprochen. Also im echten Leben, wenn jemand an der Häuserwand zu mir sagt, ich will dich jetzt, dann würde ich sagen, sag mal, spinnst du? Und die gehen sofort drauf ein. Wow.
1: Und die große Frage ist, spinnt Anna ja oder nein? Guckt ihr solche Filme und
0: toll.
1: Serien auch gerne? Ruft uns mal an oder schickt eine WhatsApp.
0: Also schreibt mir auch gerne privat, wenn ihr noch Tipps braucht, welche Filme ihr euch unbedingt angucken sollt.
1: So ein gemeinsamer Filmabend, weißt du, und das guckt man dann so, what?
0: Oh, ich weiß nicht, ob mir das ein bisschen zu dirty ist. Ich glaube, ich bin schon gern allein dabei.
1: Oh, yeah.

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1: Und da ist Vivian jetzt in der Leitung, ist das richtig? Guten Morgen.
2: Morgen, ja genau, ist richtig.
1: Hallo, hier sind Anna und Ben für dich. Wir spielen zusammen Stadtland Energy und dein Buchstabe kommt jetzt per Zufallsgenerator hier.
0: Z.
2: Oh.
1: Es ist passiert. Wir haben so oft Angst davor, es ist halt wirklich ein Zufallsgenerator. Der Buchstabe Z, liebe Vivian, aber wir sind an deiner Seite, wir schaffen das. Anna, guten Morgen, wird dir Kategorien geben. Du sagst dann etwas mit Z. Wir brauchen 5 richtige, damit du gewonnen hast. Hast du mal eine blöde Kategorie, wo einem, komplett verständlich, mit Z nichts einfällt?
3: Ja.
1: Sagst du einfach schnell weiter und du kriegst eine neue Kategorie. Bist du bereit?
2: Ja, ich bin bereit.
1: Ich glaube, zum ersten Mal in der Geschichte von Stadtland Energy spielen wir den Buchstaben Z. 30 Sekunden gehen jetzt los.
3: Das machst du nach dem Aufstehen mit Z.
2: Zähneputzen.
3: Eine Farbe.
2: Zaubererblau.
3: Ja. Braucht man in der Schule?
2: Ein Zirkel.
1: Sag mal.
3: Sehr gut. Ort, an dem du schläfst?
2: Zugebundene Bettdecke.
1: Sag mal.
3: Und ein Tier mit Z.
1: Ja.
2: Ein Zebra.
3: Oha, mega.
1: Vivian, du hast Geschichte geschrieben, du hast mit Z Standard Energy gelöst. Gratulation, du hast gewonnen.
2: Das ist super, vielen Dank.
3: Und für dich gibt es auch was Feines, einer meiner absoluten Lieblingskünstler, Khalid. Am 13. Oktober kannst du ihn sehen.
2: Das ist sehr gut.
1: Mega.
3: Er ist auf seiner It's Always Summer Somewhere Tour und du gehst mit Begleitung hin. Herzlichen Glückwunsch.
2: Vielen Dank, danke schön.
1: Das hat sie sehr gut gemacht. Wenn ihr sagt, also wenn es jemand mit Z schafft, dann schaffe ich das auch. Mhm. 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Auf energy.de gibt's die Anmeldung.

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1: Im Studio Fabian Hoffmann. Nicht wundern, wenn das Handy heute um 11 Uhr laut piept oder die Sirenen heulen. Das soll genau so sein, denn es ist wieder bundesweiter Warntag. Bund, Länder, Städte und Gemeinden proben für den Ernstfall und schauen, wie gut ihre Warnsysteme funktionieren. BSW und AfD in Sachsen-Anhalt wollen nach der Landtagswahl über eine mögliche Zusammenarbeit sprechen. Das BSW hat jetzt ein Gesprächsangebot der AfD angenommen. Einzig die Wagenknecht-Partei, die es knapp in den Magdeburger Landtag schaffte, schließt eine politische Unterstützung nicht kategorisch aus. Die digitale Brieftasche kommt in Deutschland kurz nach dem Jahreswechsel. Dann geht die staatliche DU-App an den Start. In der sollen Ausweis, Führerschein und Krankenkassenkarte gespeichert werden können. Später soll das auch für Kundenkarten oder ÖPNV-Tickets möglich sein. In der Fußball-Champions League bleiben die deutschen Teams ohne Punktverlust. Nach Borussia Dortmund hat auch der VfB Stuttgart sein Auftaktspiel in der Liga-Phase gewonnen. Mit 3:1 gegen Viking Stavanger aus Norwegen.
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0: es gibt ein Körperteil, da möchte ich einfach öfter, intensiver berührt werden.
1: Guten Morgen.
0: Welches Körperteil das ist und ob es wirklich so schmutzig
1: wirklich?
0: Ist oder eigentlich gar nicht,
1: hört
0: ihr gleich.
1: Wir machen jetzt erstmal weiter mit Shakira und Dai Dai. Habt einen wunderschönen Donnerstag.

0: diese Berührung ist komplett underrated. Hallo, Energy am Morgen ist an, hier mit mir, Anna. Guten Morgen.
1: Und guten Morgen.
0: Ich war gestern meine Nägel machen. Mhm. Also ich mache immer so Shellack. Das ist quasi wie so ein Nagellack, der einfach mega lange hält.
1: Ah, okay.
0: Und der Shellack nicht so absplittert irgendwie.
1: Ja.
0: Und habe ein neues Nagelstudio ausprobiert. Und dann hat diese wirklich, also ich nenne sie Göttin.
1: Ja.
0: Diese Göttin von Nageldesignerin.
1: Ui, was hat's
0: meine Hände massiert.
1: Oh, liebe ich ja.
0: Und ich glaube, ich

0: wirklich eine neue Lieblingsmassage. Ja. Also eine gute Handmassage.
1: Komplett underrated.
0: Die hat sich da richtig Zeit genommen. Ich hätte quasi meinen Kopf am liebsten einfach auf die Tischplatte gelegt und da eingeschlafen.
1: Ja.
0: Das war so schön. Da waren Verspannungen drin.
1: Ja.
0: Und danach war mir auch ein bisschen schummrig. Ich war so richtig, wow, ich war gerade ganz woanders.
1: Lieb ich auch. Weil unterschätzt man, die Hände machen ja so viel. Ne? Man tippt die ganze Zeit im Büro, man greift, man macht irgendwas.
0: Ja.
1: Wenn die Hände dann massiert werden, gerade an diesem Daumenballen, weißt du, wenn die dann richtig schön drücken, holla die Waldfee. Deswegen glaube ich, wäre es doch eine schöne Sache, wenn wir hier bei uns in der Redaktion auch so ein paar Handmassagen verteilen. Wenn das so der neue Gruß ist, weißt du, dass man, hallo, komm doch mal her, und dann setzt man sich hin. Und dann macht man, wie geht's dir, wie war denn dein Tag so ein bisschen?
0: Ich würde es komplett lieben. Ich würde es komplett lieben. Ich bin ja eh so ein Kuschel-Anfass-Mensch.
1: Ja,
0: also
1: so
0: wir könnten uns hier den ganzen Tag massieren.
1: Das liebt die Redaktion, glaube ich.
0: Genau. Aber dann gibt es Kandidatinnen und Kandidaten bei uns in der Redaktion, die fass mich nicht an, lass mich in Ruhe. Also wer uns gerne mal massieren möchte.
1: Ja.
0: Kommt vorbei.
1: Es geht in eine ganz merkwürdige Richtung. Kommt vorbei.

0: Morgen, hier ist Energy am Morgen für euch natürlich mit Anna Gutmorgen. Hallo. Und mir Ben und mit neuer Musik von Tokyo Hotel.
1: Ist schon ein kleiner Vorgeschmack auf ihr kommendes Album. Und wir müssen vorher kurz über die Basketball-WM reden.
0: Gerne.
1: Die Frauen spielen ja gerade bei uns in Deutschland und die haben einen bestimmten Song, hat jetzt die Kapitänin des Teams verraten,
0: ach,
1: der sie durch jedes Spiel unterstützt. Es ist der hier.
0: Ja, natürlich. Oh. Für die Ewigkeit.
1: Durch den Monsun von Tokyo Hotel und sie sagen halt zum Sieg immer durch den Monsun, immer
0: stark,
1: weiter, immer weiter.
0: Sehr
1: ich finde das ein schöner Ansporn.
0: Sehr gut und sie können natürlich auch neue Musik fantastisch. Die My Hair heißt die Nummer. Wie gesagt, es kommt ein Album, Die My Hair kommt jetzt. Wir
1: geil
0: sind aufgeregt hier bei Energy.

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4: Im Studio Dirk Justus. Sirenen heulen, Handys piepsen. Heute ist wieder bundesweiter Warntag. Um 11 Uhr testen Bund, Länder, Städte und Gemeinden die Warnsysteme. So soll sichergestellt werden, dass im Katastrophenfall alles richtig funktioniert. Ausweis, Führerschein und Krankenkassenkarte in einer App. Das neue staatliche Angebot soll in Deutschland kurz nach dem Jahreswechsel an den Start gehen. Heißen wird die App DU. Perspektivisch ist auch geplant, Kundenkarten oder Tickets für den ÖPNV einzubinden. Der Mann, der hinter Angriffen auf Umspannwerke in Deutschland stecken soll, sitzt jetzt in U-Haft. Tagelang war der 48-Jährige auf der Flucht. Vorgestern wurde er dann von der Polizei bei einem Kraftwerk in NRW geschnappt. Er hatte Sprengstoff dabei. In der Fußball-Champions League bleiben die deutschen Teams ohne Punktverlust. Nach Borussia Dortmund hat auch der VfB Stuttgart sein Auftaktspiel gewonnen mit 3:1 gegen Viking Stavanger aus Norwegen. Der Blick zum Tennis. Alexander Zverev steht bei den US Open im Halbfinale. Er hat sich in New York gegen den Niederländer Botik van de Sandslup glatt in 3 Sätzen durchgesetzt und ist damit eine Runde weiter. Im Halbfinale trifft Zverev auf den Russen Karen Chachanov.
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6: Und wir sind aufgeregt. Ihr könnt es nicht glauben, wir sitzen hier gerade aufgepackten Koffern, denn es geht los. Wir gehen zum Deutschen Radiopreis. Wir sind nominiert, ihr habt es gehört, für beste Morning-Sendung, Morgensendung. Ich bin so nervös, das wird unglaublich. Es geht jetzt gleich los, das ist unsere letzte
7: Wir sitzen einfach heute Abend vor der Grimme-Jury. Oh. Ich habe jetzt schon so Lampenfieber, mir ist ganz schlecht, Ben.
6: Ja.
7: Oh, ich bin sehr gespannt. Und gleich kommt unsere Kollegin Laura, weil die muss hier dann die Stellung halten.
6: Irgendjemand muss ja hier die Sendung moderieren und sie wird das klasse machen. Jetzt starten wir erst noch rein mit Taylor Swift und Elizabeth Taylor.

0: liebe Kollegin Laura, weil du übernimmst jetzt diese Show hier. Wir gehen.
1: Ja, ich schmeiß euch wortwörtlich raus, damit ihr euch jetzt hier auf den Weg macht und dann gehört der Bums mir.
0: Wir gehen nämlich zum Radiopreis, jetzt passiert's. Wir haben so lange drüber geredet, auch mit euch viel drüber geredet. Mhm. Heute ist es soweit. Wir gehen jetzt zum Deutschen Radiopreis, nominiert für die beste Morgensendung. Anna, guten Morgen.
2: Da sitzt dann diese Grimme-Jury.
1: Das ist so krass.
2: Und ich habe ja schon seit Tagen so ein bisschen Bauchkribbeln.
0: Mir geht's auch gar nicht gut.
2: Ich habe schon Schweißausbrüche. Ja. Ich bin ja ganz aufgeregt.
1: Ich habe ja auch richtig Puls, weil ich veranstalte ja heute Abend auch etwas. Ah. Ein Public Viewing Event.
0: Nein.
1: Wir wollen euch ja dabei zusehen, wie ihr gewinnt.
0: Ja,
1: ich muss noch organisieren. Ich brauche noch Snacks, ich muss noch Pizza bestellen. Ah. Also ich bin so aufgeregt.
2: Und hier
0: ist
2: im
0: das?
2: Sender?
0: Ja, also wie, wo machst
1: du? Ja klar, hier im Sender. Da im Konferenzraum, riesiger Bildschirm.
0: Ja, super. Und da guckst du dann. Und wie viele Kollegen haben schon zugesagt? Ungefähr, sag eine Zahl.
1: Vier bestimmt.
0: Ja.
2: Wir sind dabei.
0: Aber liebe Laura, du musst ja quasi jetzt die Sendung zu Ende machen und dann morgen früh auch nochmal.
1: Genau.
0: Das heißt, du gehst nach dem Watchalong, was ja abends dann fertig ist, nach Hause und kommst dann sofort wieder?
1: Ja, im Falle eines Siegs, wovon ich ja jetzt auch mal ausgehe, schlafe ich dann hier. Da die Couch beim Chef.
0: Stehe.
1: Die gehört mir.
0: Stehe, das ist unglaublich.
2: Oh, wir sind sehr gespannt. Alleine, dass wir nominiert sind, ist ja schon so
1: das
2: geil.
1: Ist schon krass.
2: Und dafür lohnt sich das ja einfach schon. Ansonsten, ihr könnt natürlich uns auch gerne angucken, auch eine Watchparty machen.
1: Oh,
2: ich würde mal auf energy-de gehen auf Instagram.
0: Dann so oder energy.de oder irgendwas. Schreibt uns privat an. a.gutenmorgen@energy.de. Also es ist alles möglich. Hauptsache, die Leute können uns kontaktieren. Ja. Ich habe jetzt deine E-Mail rausgegeben.
2: Ja, super. Danke. Also wirklich.
0: Alles Gute.

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0: Schönen Donnerstagmorgen, hier ist Energy und bei einer Sache sind wir uns alle einig. So ein bisschen Gehirnjogging am Morgen vertreibt Kummer und Sorgen.
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0: Deswegen fordern wir heute ein bisschen unsere Synapsen bei einer Runde Fakt oder Fake mit mir, Laura, und dir, Annika. Grüß
2: Morgen.
0: Dich.
2: Hallo.
0: Du hast eine These dabei und ich entscheide, ob Lüge oder Wahrheit. Let's go.
2: Ja, gestern war ja die Apple Keynote Conference. Sprechen wir auch später noch drüber. Wurde das neue iPhone vorgestellt. Passend dazu geht's jetzt um Handys. Meine Behauptung für dich ist heute, das größte Handy der Welt ist so groß wie zwei Hände. Fakt oder Fake?
0: Ich halte gerade meine Hände symbolisch übereinander, aber ich habe sehr, sehr kleine Hände und auch das ist schon sehr, sehr lang alles.
2: Mhm, Ansichtssache.
0: Also ich meine zu wissen, dass diese ganz alten Handys, so diese ersten Dinger, das waren ja so richtige Knochen. Also es waren ja so wirkliche, so wie so ein Oberschenkelknochen.
2: Ja.
0: Deswegen sage ich das, das ist Fakt.
2: Gut, Laura, das größte Handy der Welt ist so groß wie zwei Hände, ist ein...
3: Fake.
0: Was? Nee.
2: Stimmt nicht, das waren tatsächlich... Telefone, ne? Also hier ohne Kabel und so.
0: Ach,
2: riesig,
0: so, es gibt aber Handys. Oh.
2: Ist ein kleiner, feiner Unterschied. Das größte Handy der Welt ist einfach mal knapp 2 Meter hoch.
0: Was?
2: Das ist ein Fernseher mit Touch, also wirklich. Das haben nämlich YouTuber mal zu einem Handy umgebaut.
0: Checke.
2: Das muss auch auf extra Rollen stehen, also kann sie gar nicht. Der ganze Sinn von einem Handy ist eigentlich weg.
0: Okay.
2: Ja.
0: Super. Na toll.
2: Würdest du nehmen oder?
0: Nein. Und verloren habe ich auch noch.
2: Was?
0: Schöne Geschichte. Machen wir jetzt weiter mit Flow. Das ist Leakit hier bei Energy. Ekel.

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11: Das Berliner Wetter, das kratzt heute ganz knapp an der 20-Grad-Marke. Also total entspannte Sachlage, würde ich sagen. Alles ist auch mit dabei. Wolken, Regen, könnte vielleicht mal was passieren. Aber wenn wir dran glauben, dann bleibt's trocken. Und viel Sonne ist auch am Start. Also wie gesagt, alles, was wir wollen. Checken wir noch schnell die Straßen. Da habe ich gute Nachrichten. Ist nämlich gar nichts los. Ihr kommt richtig gut durch. Deswegen direkt rüber zu Laurenz. Was geht ab bei uns?
12: Ja, und da gucken wir doch direkt mal ganz kurz auf die AfD. Laut dem neuen Trendbarometer von RTL und NTV kommt die Partei im Osten nämlich mittlerweile auf 45%. Und dann kommt ganz lange erstmal gar nichts. Die Linke liegt bei 15, die CDU nur bei 12% und auch bundesweit wäre die AfD mit 28% aktuell stärkste Kraft. Und 55% sagen sogar, sie trauen gerade gar keiner Partei zu, Deutschlands Probleme am besten zu lösen. Ja, dann dürfte die deutsche Fernsehbranche heute Morgen noch so ein bisschen verkadert sein. Gestern Abend wurde nämlich in Köln der Deutsche Fernsehpreis verliehen. Laura von Torra wurde zur besten Moderatorin gekürt und räumte mit dem Magenta TV-Team gleich noch einen zweiten Preis ab. Auch Markus Lanz, Stefan Raab und Barbara Schöneberger haben gewonnen. Und für RTL-Legende Peter Klöppel gab es sogar den Preis fürs Lebenswerk. Und zum Schluss habe ich jetzt noch eine Meldung für euch, die klingt wie aus der weiten Zukunft, kann aber schon bald Realität sein, und zwar, dass wir alle vielleicht bald kein Portemonnaie mehr brauchen. Führerschein, Perso und Krankenkassenkarte sollen nämlich alle in einer App auf dem Handy landen. DU heißt das Ganze und soll schon Anfang Januar starten. Und der Digitalexperte Markus Beckedahl, der hat im Ersten gesagt, Datenschutz ist da das A und O.
13: Meine Erwartung an die Bundesregierung ist, dass sie eine Infrastruktur, eine App vorlegen, wo der Datenschutz, wo die IT-Sicherheit von vornherein mitgedacht wird, damit wir größtmögliche Akzeptanz und Vertrauen in der Bevölkerung bekommen.
12: Ja, und später sollen da sogar noch Uni-Zeugnisse oder Mitarbeiterausweise rein.
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11: Anna und Ben sind heute beim Deutschen Radiopreis. Hier ist Laura deswegen für euch. Guten Morgen. Und eine deutsche Stadt hat das Motto Make Rutschen Great Again. Die ganze Geschichte noch vor 7 in der Show. Davor wird's noch sportlich, aber nur, wenn meine lieben Kollegen und Kolleginnen aus der Energy-Redaktion es schaffen, mich zu motivieren. Hören wir alles gleich, jetzt aber erstmal Martin Garrix zusammen mit Ed Sheeran. Das ist Repeat It.
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0: Hier ist Energy am Morgen mit Laura und Sport und ich gehen sicher nicht Hand in Hand. Also nur, wenn ich richtig motiviert werde. Deswegen habe ich diese Motivation gesucht bei uns in der Energy-Redaktion, bei meinen Kollegen und Kolleginnen. Ich habe mal rumgefragt, wie würdet ihr mich zum Sport motivieren?
1: Laura, du bist eh schon eine geile Sau und damit machen wir dich noch sogar... Nee.
2: Ein gutes Pferd springt immer noch so hoch, wie es muss.
3: Das heißt, ich darf zu Hause bleiben?
2: Nein.
4: Denk dran, wer du morgen wärst und wie du aussehen würdest, wenn du heute Sport machst.
3: Das ist mir zu hoch.
0: Kannst du mich kurz zum Sport motivieren?
5: Wie meinst du?
3: Ja, so Motivationssprüche brauche ich.
5: Nee, müsste ich googeln.
0: Kiki, kannst du mich ganz kurz zum Sport motivieren?
6: Nicht so richtig, leider.
0: Naja. Ich muss wirklich nicht viel dazu sagen. Habt ihr selbst gehört, das hat nicht funktioniert. Deswegen lasst mich euch da lieber unseren Energy Stream of the Week, Energy Fitness, an die Hand geben. Der pusht euch garantiert. Den und über 40 weitere Streams findet ihr auf energy.de oder auch in unserer Energy App. Und einen Track aus genau dieser Fitness-Playlist hören wir jetzt. Das ist Jack Style mit Turn the Lights Off. Das sind immer die besten neuen Hits hier bei Energy. Kommt gut raus.

0: Morgen Berlin, wir haben es jetzt 6.43 Uhr.
1: Einen wunderhübschen Donnerstagmorgen euch. Hier ist Energy am Morgen mit Laura und so langsam bewegen wir uns ja aber wirklich ganz langsam in Richtung Wochenende. Und damit wir da perfekt begleitet werden, damit wir auch allgemein gut reinkommen in diesen Tag, gönnen wir uns jetzt Fort Minor, Lieblingsnummer von mir gleich, beziehungsweise jetzt mit Where'd You Go. Kommt gut.

Heute mit mir, Laura, und wir feiern die Stadt Calw. Schon mal gehört? Ich schon, das liegt in Baden-Württemberg. Und hier gibt's eine Besonderheit, zwei Rutschen, die mitten durch den Stadtpark führen. Und nicht, wie ihr jetzt denkt, so auf einem Spielplatz oder so. Nee, Rutschen für alle, um schneller von A nach B zu kommen. Das ist so eine geniale Idee. Insgesamt ist das alles, also die Rutsche ist 50 Meter lang insgesamt und ihr kommt auf bis zu 35 km/h. Das ist so krass, ich will das auch. Dafür wird sich ein Ausflug definitiv nach Calw lohnen. Und wir machen hier jetzt weiter mit immer den besten neuen Hits. Das sind Kygo und One Republic mit Chasing Paradise.

0: Moin, hier ist Energy am Morgen heute mit Laura, weil die Kollegen Anna Guten Morgen, Jakob und Ben sind heute beim Deutschen Radiopreis nominiert als beste Morgensendung. Puh, ich bin so stolz. Deswegen, Jakob, worauf freust du dich denn am allermeisten?
1: Na, ich freue mich einfach auf die ganzen Stars und Promis, die heute Abend dabei sein werden. Viele Energy-Stars mit dabei, die Jungs von Fastball zum Beispiel, Tiffany Harris oder auch Musiklegende Peter Maffay. Was will man mehr? Ansonsten viele Promis aus Funk und Fernsehen. Wir haben zum Beispiel Guido Maria Kretschmer. Der muss natürlich sagen, wie sieht mein Outfit aus? Vor allem, wie sieht das Outfit von Anna Guten Morgen aus mit ihrem Orange? Da bin ich auf die Einschätzung gespannt. Und wir haben auch Tagesschau-Legende Susanne Daubner. Und wenn es mal die Gelegenheit gibt, so Jugendwörter von ihr ausgesprochen in echt zu hören, das kann ich mir doch nicht entgehen lassen.
0: Sass.
1: Ja, und ansonsten holen wir das Ding halt einfach.
0: Ja, würde ich auch sagen, holt das Ding doch einfach, weil ihr seid in meinen Augen eh die größten Promis auf dieser Veranstaltung. Und die drei, die werden euch auch mit hinter die Kulissen nehmen. Seht ihr alles auf energy-de. Instagram natürlich.
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2: Mich persönlich macht das Berliner Wetter heute unglaublich glücklich. Wir kratzen gerade so an den 20 Grad heute maximal. Mehr gibt's nicht dafür. Viel Sonne, aktuell noch ein bisschen frisch. Also denkt an die Übergangsjacke, kennen wir alle. Ansonsten können wir das einfach nur genießen, das Wetter heute.
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2: Verkehrstechnisch sieht's auch gut aus. Ich habe eine Meldung aus Charlottenburg-Kurfürstendamm in Höhe Joachimsthaler Straße. Hier sind die Ampeln außer Betrieb. Ansonsten kommt er gut durch.
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2: Und was es heute Neues gibt, das hat Laurenz für uns.
3: Ja, guten Morgen. Und ihr solltet euch gleich nicht erschrecken, wenn plötzlich überall die Handys losbrüllen. In wenigen Stunden wird ziemlich richtig laut hier bei uns. Um 11 Uhr startet der bundesweite Warntag. Dann gehen in ganz Deutschland die Sirenen los und auch die Warn-Apps und Handys melden sich. Das Ganze ist nur ein Test, ob im Ernstfall dann auch wirklich alles funktioniert. Haben wir ja auch schon ein paar Mal mit durchgemacht. Und Grit Tüngler, die ist vom Bundesamt für Bevölkerungsschutz und Katastrophenhilfe. Und die hat mir gesagt, was die größten Herausforderungen an so einem Warntag wie heute sind.
4: Die größte Herausforderung ist, wirklich alle Menschen zuverlässig und möglichst schnell zu erreichen. Egal, ob sie gerade zu Hause sind, unterwegs, im Auto, in der Stadt oder irgendwo in der Natur.
3: Ja, wird gleich spannend, ob das heute wieder funktioniert. Gegen 11.45 Uhr gibt's dann wieder die Entwarnung. So, und dann hat Apple gestern mal wieder richtig einen rausgehauen. Zum ersten Mal gibt es nämlich ein iPhone zum Aufklappen. iPhone Duo heißt das Ding und das klappt hier auf wie so ein Reisepass und habt dann innen einen ziemlich großen Bildschirm. Günstig wird der ganze Spaß allerdings nicht. Los geht's da bei 2.300 Euro. Außerdem neu das iPhone 18 Pro, neue AirPods und neue Apple Watches. Und zum Schluss jetzt nochmal ein Appell, besonders an die Männer unter euch. Vielleicht solltet ihr heute auf der Arbeit mal 5 Grad sein lassen. Das könnte sich nämlich später noch richtig auszahlen. Forscher in China haben jetzt nämlich rausgefunden, Männer mit viel Stress im Job haben deutlich häufiger Erektionsprobleme. Bei besonders gestressten waren es über 50%, bei wenig Stress nur rund 8. Vor allem lange Arbeitszeiten und Beförderungsdruck waren auffällig.
2: Danke, Laurenz.
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2: Wunderhübschen guten Morgen. Anna und Ben sind heute beim Deutschen Radiopreis. Deswegen bin ich hier. Laura grüßt euch. Und wir verraten euch gleich, wie ihr ein Jahr lang keine Miete zahlen müsst. Was eine Bridgerton-Villa damit zu tun hat, das erfahrt ihr nach Kamrat mit Hug Yourself. Jetzt aber erstmal Nico Santos, Why Don't You Stay? Das sind immer die besten neuen Hits hier bei Energy.

0: Ihr kennt das doch sicher auch. Ihr schaut einen Film oder eine Serie und die haben immer die allerkrassesten Häuser.
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0: Moin, hier ist Energy am Morgen mit mir, Laura. Und da wohnen, das wäre es wirklich. Deswegen wollten wir von euch wissen, in welches Film- oder Serienhaus würdet ihr sofort einziehen?
2: Boah, ich glaube SpongeBobs Haus, ja, die Ananas. Ich glaube, es wäre schon cool mit Gary, tausende Stockwerken, ein Hochbett, wo man reinspringen kann. Ist schon krass.
3: Barbie Dreamhaus. Es ist eine Kind, also basierend auf einer Kinderserie eigentlich von Barbie. Und es ist eine sehr, sehr schöne... Eine sehr schöne Atmosphäre, wo ich gerne leben würde.
4: Bridgerton und ein Haus von dort würde ich auch nehmen. Heutzutage ist ja alles eher minimalistisch. Damals hat man noch viel mehr Wert auf Kleinigkeiten gelegt oder Verzierungen in unseren Häusern.
5: Tatsächlich von Naruto. Da würde ich auf jeden Fall wohnen wollen, weil er abgelegen mit viel Natur, da würde ich mich sehen.
0: Also alles komplett nachvollziehbar, aber Bridgerton, also dieser Bunker, das ist wirklich, das ist es für mich auch. Ja, wir haben jetzt was für euch, das aber noch besser ist, als in eurem Serientraumhaus zu wohnen. 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
1: Die nächste Runde Stadtland Energy zockt mit mir heute Morgen. Die Latisha, grüß dich.
2: Morgen.
1: Wenn ich richtig gehört habe, hast du Begleitung da am Telefon?
2: Nee, ich bin gerade in der Kita.
1: Ach so.
2: Also ich arbeite in der Kita und es sind gerade die Kinder im Hintergrund.
1: Während der Arbeitszeit also um Tickets für Khalid spielen. Besser geht's doch nicht.
2: Genau.
1: Bist du ein Fan?
2: Also meine Mama ist Fan. Ich kenne so ein paar Lieder, aber ich würde das für meine Mama halt gerne gewinnen wollen.
1: Für deine Mama zocken wir also und brauchen dafür mindestens 5 Punkte. Den Buchstaben ermitteln wir jetzt mit dem Generator.
0: L.
2: Okay.
1: Gut, dann starte ich unsere 30 Sekunden jetzt. Eine Stadt mit L.
2: London.
1: Ein Land?
2: Sorry.
1: Oh, doch, passt. Stadt mit L, London, nehmen wir. Ein Land mit L.
2: Lettland.
1: Ein Energy Star.
2: Weiter.
1: Etwas im Badezimmer.
2: Laufmatte.
1: Eine Eiscremesorte.
2: Litchi.
1: Ein Hobby.
2: Laufen.
1: Etwas, das heiß ist.
2: Weiter.
1: Ein Körperteil.
2: Weiter.
1: Etwas aus Holz. Und die Zeit ist um, aber du hast es geschafft. Es waren 5 Punkte. Herzlichen Glückwunsch.
2: Super. Dankeschön.
1: Bedeutet für dich, du darfst zusammen mit deiner Mama zu Khalid.
2: Danke.
1: Und Bretter wie diese hier live erleben. Am 13. Oktober ist es soweit. Ich wünsche euch beiden ganz, ganz viel Spaß. Ich hoffe, deine Mama ist stolz auf dich. Ich bin es auf jeden Fall.
2: Ja, ich glaube, sie wird sich so mega freuen.
1: Und wenn ihr auch Bock habt, hier abzuräumen, meldet euch an auf energy.de. Die nächste Runde Stadtland Energy steigt dann morgen wieder.

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2: Das Berliner Wetter macht mich heute unendlich glücklich. Es gibt nicht zu viel, aber auch nicht zu wenig. Maximal 20 Grad heute drin. Immer wieder Sonne, sonst nur ein paar Wölkchen. Also was will man denn bitte mehr?
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2: Grüße gehen raus zu euch auf die Straßen. Da sieht es richtig gut aus. Ihr kommt super durch. Kurz habe ich bezweifelt, dass hier mein Verkehrsradar kaputt ist. Aber wird schon alles passen. Ihr habt eine gute Zeit auf den Straßen. Und was sonst abgeht auf der gesamten weiten Welt, das hat jetzt Laurenz für uns. Guten Morgen.
3: Ja, und da gucken wir doch direkt mal ganz kurz auf die AfD. Laut dem neuen Trendbarometer von RTL und NTV kommt die Partei im Osten nämlich mittlerweile auf 45%. Und dann kommt ganz lange erstmal gar nichts. Die Linke liegt bei 15%, die CDU nur bei 12%. Und auch bundesweit wäre die AfD mit 28% aktuell stärkste Kraft. Und 55% sagen sogar, sie trauen gerade gar keiner Partei zu, Deutschlands Probleme am besten zu lösen. Ja, dann dürfte die deutsche Fernsehbranche heute Morgen noch so ein bisschen verkadert sein. Gestern Abend wurde nämlich in Köln der Deutsche Fernsehpreis verliehen. Laura von Torra wurde zur besten Moderatorin gekürt und räumte mit dem Magenta TV-Team gleich noch einen zweiten Preis ab. Auch Markus Lanz, Stefan Raab und Barbara Schöneberger haben gewonnen. Und für RTL-Legende Peter Klöppel gab es sogar den Preis fürs Lebenswerk. Und zum Schluss habe ich jetzt noch eine Meldung für euch, die klingt wie aus der weiten Zukunft, kann aber schon bald Realität sein, und zwar, dass wir alle vielleicht bald kein Portemonnaie mehr brauchen. Führerschein, Perso und Krankenkassenkarte sollen nämlich alle in einer App auf dem Handy landen. DU heißt das Ganze und soll schon Anfang Januar starten. Und der Digitalexperte Markus Beckedahl, der hat im Ersten gesagt, Datenschutz ist da das A und O.
4: Meine Erwartung an die Bundesregierung ist, dass sie eine Infrastruktur, eine App vorlegen, wo der Datenschutz, wo die IT-Sicherheit von vornherein mitgedacht wird, damit wir größtmögliche Akzeptanz und Vertrauen in der Bevölkerung bekommen.
3: Ja, und später sollen da sogar noch Uni-Zeugnisse oder Mitarbeiterausweise rein.
2: Danke, Laurenz.
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Anna, guten Morgen und Ben sind heute beim Deutschen Radiopreis. Oh, ich bin so aufgeregt, deswegen bin ich heute für euch am Start. Hi, ich bin Laura und das Thema sind heute Äpfel. Nicht gesund, aber innovat. Was da genau los ist, gibt's nach Harry Styles mit American Girls. Und jetzt am Start Tempo City Self-Aware.

0: Schönen Donnerstagmorgen euch, hier ist Energy und heute gibt es Äpfel zum Frühstück. Hi, hier ist Laura und wir gucken zusammen in die USA. Apple hat gerade die neuesten Produkte vorgestellt. Kollegin Annika ist da. Schönen guten Morgen, du hast ja das alles angeguckt, sehr vorbildlich. Klar. Was sind denn die Highlights?
1: Ja, Laura, endlich ist es da, das faltbare iPhone. iPhone Duo heißt das und man kann es für schlappe 2249 Euro kaufen.
0: Ja Mensch.
1: Ist ja nix. Das hat dann aber auch eine krasse Kamera. Der Akku hält angeblich einen ganzen Tag lang und man kann zwei Apps gleichzeitig nutzen, weil klar, man hat zwei Bildschirme.
0: Okay.
1: Das gibt's in Sternenwarte.

0: weiß und in Nachtschwarz. Und ab dem 16. Oktober, jetzt werde ich schon ganz aufgeregt, kann man es dann auch endlich vorbestellen.
1: Bei dem Preis,
0: ja, wirklich. Außerdem neu natürlich das iPhone 18 Pro und Pro Max mit besserer Kamera und neuer Siri AI. Die gibt's allerdings erstmal gar nicht in Deutschland.
1: Ach, super.
0: Aber deutsche Technikfans können sich dann zum Beispiel auf neue Modelle freuen. Zum Beispiel bei den AirPods oder bei den Apple Watches.
1: Alles klar, ich fasse mal ganz kurz zusammen. Mhm. Preislich müssen wir in den sauren Apfel beißen. Aber mit uns könnt ihr trotzdem Geld sparen. Wir zahlen nämlich eure Miete.
0: Oh.
1: Ja, Infos auf energy.de. Und wir machen hier jetzt weiter mit Jenny. Das ist Dracula. Und genau das sind auch immer die besten neuen Hits. Kommt gut raus.

fantastischen Donnerstag euch. Hier ist Laura und ich möchte nicht schon wieder diejenige sein, aber es war ja Herbstanfang schon am 1. September, also schon eine ganze Weile her. Ich freue mich gigantisch auf den Winter, das ist absolut meine Jahreszeit. Aber um noch so ein bisschen dieses Sommergefühl beizubehalten, gönnen wir uns jetzt eine Runde Loi mit Golden Summer. Das sind immer die besten und jetzt hier bei Energy. Einen schönen Donnerstag euch.

0: Grüße euch, hier ist Energy am Morgen, heute mit mir, Laura, und jetzt ist Lachen verboten.
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0: Ja, und heute wird's richtig persönlich. Paul, du bist einfach selbst dabei bei LOL Next, die Show, wo niemand lachen darf. Erzähl mal, wie bist du da reingeraten?
2: Ja, das frage ich mich ehrlich gesagt auch. LOL Next ist der neue Ableger von Last One Laughing und diesmal treten 10 Leute aus der jüngeren Comedy- und Creator-Szene gegeneinander an. Unter anderem Fresh Torge, Selfie Sandra, Phil Laude, Laura Larsson, Adi Totoro und eben auch ich. Das bekannte Prinzip, das bleibt erstmal gleich. Wir versuchen uns gegenseitig zum Lachen zu bringen, dürfen aber selbst keine Miene verziehen. Im Vergleich zur Hauptserie gibt es aber auch ein paar Änderungen. Statt 6 geht das Ganze nur 4 Stunden. Wir haben nur ein Leben. Wer einmal lacht, ist also direkt raus. Und durch die Show führt diesmal Hazel Brugger. Und wenn man das Ganze guckt, dann merkt man auch beim Tempo, dass hier eine jüngere Generation aufeinander trifft. Es passiert nämlich ständig etwas. Viel mehr darf und will ich natürlich nicht verraten, außer dass selbst 4 Stunden nicht zu lachen deutlich schwieriger ist, als ich vorher gedacht habe. Ob ich mich komplett blamiert oder vielleicht sogar überraschend gut geschlagen habe, das seht ihr ab sofort. Alle 4 Folgen gibt es nämlich bei Prime Video.
0: Bah, herrlich. Direkt alle 4 Folgen werde ich mir heute Abend sofort reinziehen. Und bin natürlich gespannt, wie weit es unser Paul auch geschafft hat. Im Kino gibt's auch was Neues für euch. Und wir haben einen Hollywood-Trend. Es geht um langes Warten. Was das heute für euch bedeutet, das gibt's um 10 nach 8 hier bei Energy am Morgen. Wir machen jetzt aber erstmal weiter mit BTS. Das ist Swim. Also schwimmt gut rein in diesen Donnerstag.

0: Morgen, hier ist Energy am Morgen mit Laura und heute wird es ernst. Aller guten Morgen. Jakob und Ben sind beim Deutschen Radiopreis nominiert als beste Morgensendung. Es ist so aufregend. Ich bin so aufgeregt. Ich bin auch so stolz. Ich hoffe so, dass sie das Ding nach Hause holen. Ich bin mir eigentlich relativ sicher. Die drei werden uns auf jeden Fall den ganzen Tag über begleiten und uns berichten. Deswegen, Ben, wie ist denn die Stimmung? Worauf freust du dich am meisten?
1: Hallo Laura, ich freue mich am meisten beim Deutschen Radiopreis auf Hair and Make-up. Es sind ja Kameras auf uns, das heißt, man wird nochmal hübsch gemacht von Leuten, die ausgebildet sind, einen wieder gut aussehen zu lassen. Das heißt, ich sitze dann da eigentlich nur wie so eine Puppe und es wird an mir gezupft und getupft. Das liebe ich ja. Dann kriege ich irgendwie Make-up, dann sehe ich wieder aus wie 25. Die Haare werden schön gemacht, toll. Und ich sitze einfach nur da. Am liebsten könnten die mir auch die Zähne putzen.
0: Das ist wirklich total aufregend. Bekommt man ja so nie mit im normalen Leben. Also, mega Sache. Die drei werden euch auch mitnehmen hinter die Kulissen. Seht ihr alle auf Instagram energy_de. Ich bin sehr gespannt auf den 25-jährigen Ben.
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1: Das Wetter in Berlin schmeckt mir heute besonders gut. Wir bekommen maximal 20 Grad. Es wird also auf gar keinen Fall zu heiß. Wir haben viel Sonne am Start, mal ab und zu ein paar Wölkchen. Also was will man denn eigentlich mehr? Verkehrstechnisch sieht's auch super aus. Eine Meldung habe ich von der A100 Stadtring Richtung Treptow zwischen Jakob-Kaiser-Platz und Dreieck Charlottenburg. Hier ist wegen viel Verkehr die rechte Spur gesperrt. Ansonsten kommt er aber gut durch.
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1: Und jetzt checken wir alles, was wichtig ist, mit Laurenz. Guten Morgen.
3: Ja, guten Morgen. Und ihr solltet euch gleich nicht erschrecken, wenn plötzlich überall die Handys losbrüllen. In wenigen Stunden wird ziemlich richtig laut hier bei uns. Um 11 Uhr startet der bundesweite Warntag. Dann gehen in ganz Deutschland die Sirenen los und auch die Warn-Apps und Handys melden sich. Das Ganze ist nur ein Test, ob im Ernstfall dann auch wirklich alles funktioniert. Haben wir ja auch schon ein paar Mal mit durchgemacht. Und Grit Tüngler, die ist vom Bundesamt für Bevölkerungsschutz und Katastrophenhilfe. Und die hat mir gesagt, was die größten Herausforderungen an so einem Warntag wie heute sind.
4: Die größte Herausforderung ist, wirklich alle Menschen zuverlässig und möglichst schnell zu erreichen. Egal, ob sie gerade zu Hause sind, unterwegs, im Auto, in der Stadt oder irgendwo in der Natur.
3: Ja, wird gleich spannend, ob das heute wieder funktioniert. Gegen 11.45 Uhr gibt es dann wieder die Entwarnung. So, und dann hat Apple gestern mal wieder richtig einen rausgehauen. Zum ersten Mal gibt es nämlich ein iPhone zum Aufklappen. iPhone Duo heißt das Ding und das klappt hier auf wie so ein Reisepass und habt dann innen einen ziemlich großen Bildschirm. Günstig wird der ganze Spaß allerdings nicht. Los geht's da bei 2.300 Euro. Außerdem neu das iPhone 18 Pro, neue AirPods und neue Apple Watches. Und zum Schluss jetzt nochmal ein Appell, besonders an die Männer unter euch. Vielleicht solltet ihr heute auf der Arbeit mal 5 Grad sein lassen. Das könnte sich nämlich später noch richtig auszahlen. Forscher in China haben jetzt nämlich rausgefunden, Männer mit viel Stress im Job haben deutlich häufiger Erektionsprobleme. Bei besonders Gestressten waren es über 50%, bei wenig Stress nur rund 8. Vor allem lange Arbeitszeiten und Beförderungsdruck waren auffällig.
1: Dankeschön, Laurenz.
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1: Morgen, Laura hier. Anna und Ben sind heute beim Deutschen Radiopreis. Es ist so aufregend, deswegen bin ich heute für euch am Start. Und es gibt ein neues Motto in Hollywood. Besser spät als nie. Was dahinter steckt, das gibt's nach Alex Warren mit Ordinary. Und jetzt am Start Kygo, Save My Love. Kommt gut rein in diesen Donnerstag.
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0: Besser spät als nie. Das ist das neue Motto in Hollywood. Morgen, hier ist Energy am Morgen mit Laura und Kollege und Filmfan Gabriel.
1: Guten Morgen, Laura.

0: Laura, also pass auf. Heute kommen ja die zauberhaften Schwestern Teil 2 ins Kino. Kennst du das?
1: Nein.
0: Das ist ein Film mit Sandra Bullock und Nicole Kidman. Also wirklich.
1: Liebe ich jetzt schon.
0: Perfekt, du bist begeistert. Große Hollywood-Stars und das 28 Jahre nach Teil 1. Vor 28 Jahren kam der erste Film raus und es ist kein Einzelfall in Hollywood. Der Teufel trägt Prada kam dieses Jahr schon raus, 20 Jahre später. Mhm. Top Gun 36 Jahre später. Hä? Gladiator 24 Jahre später. Was? Also man hat wirklich in Hollywood das Recyceln entdeckt, aber wirklich halt sehr spät. Weil
1: sehr, sehr spät.
0: Ja, könnte man so sagen. Da geistern halt noch so Ideen in den Köpfen der kreativen People irgendwie rum und man will natürlich auch die junge Zielgruppe. Ich guck dich an. Die junge Zielgruppe möchte man dann natürlich mit dazu holen.
1: Ja.
0: Und es hört auch nicht auf.
1: Okay.
0: I Am Legend soll fortgesetzt werden mit Will Smith. Dann soll Shrek wieder zurückkommen,
1: wow,
0: mit Zendaya diesmal.
1: Was?
0: Ja, die soll die Teenager-Tochter,
1: okay,
0: von Shrek spielen.
1: Aha.
0: Und plötzlich Prinzessin mit Anne Hathaway soll auch zurückkommen. Also wirklich,
1: das toll, ja,
0: da sind viele, viele, viele Pläne in Hollywood. Also Fortsetzungen können immer wieder passieren.
1: Schön, dass die ganzen Schauspieler und Schauspielerinnen auch, also immer noch da sind, auch nach so langer Zeit.
0: Botox regelt.
1: Dankeschön. Da machen wir jetzt auch passenderweise auch mit einer Dame weiter, die schon vor Jahrzehnten geliefert hat und es immer noch tut. Jennifer Lopez mit Save Me Tonight.

0: Schönen guten Morgen. Bei Fakt oder Fake heißt es hier heute Annika. Grüß
1: Morgen.
0: Dich gegen genau eine Gehirnzelle. Das bin ich, Laura. Eine These von dir und ich allein muss entscheiden, ob Lüge oder Wahrheit. Let's go.
1: Ja, unsere Kollegen Anna und Ben, die das normalerweise hier machen, sind ja nicht da, weil sie für den Deutschen Radiopreis nominiert sind. Und deswegen dachte ich, gehen wir mal ein bisschen zurück in der Geschichte des Radios. Oder tun wir das? Meine Behauptung für dich ist heute, eine First Lady hat den Radio-Jingle erfunden. Fakt oder Fake?
0: Eine First Lady kann ich mir sehr gut vorstellen. So wie im Weißen Haus, ne? Und dann gibt es viele Termine, viele Meetings. Und sie war halt diejenige, die vielleicht nicht so viel zu tun hatte und dann zwischen diesen Meetings einfach immer so rausgehauen hat von wegen Welcome to the White House. Irgendwie sowas. Und damit ist der Jingle erfunden wurde. Also dieser Teil zwischen zwei Songs. Ich sag Fakt.
1: Okay, okay. Eine First Lady hat den Radio-Jingle erfunden, ist ein
2: Fakt.
1: Ja, Laura, von wegen eine Gehirnzelle, war aber nicht in den USA, sondern hier in Deutschland.
0: Hä?
1: Und zwar eine Dame, die auf den Namen Elli Heuss Knapp hört. Das war die Ehefrau des ersten Bundespräsidenten Theodor Heuss. Und die hat die Werbung revolutioniert und den bisher nur als Text vorgelesenen Anzeigen im Radio akustische Töne reingeschenkt.
0: Die hätte ja auch gewonnen, ganz klar.
1: Absolut.
0: Wir machen weiter mit The Bowser, das ist Magnetics.

0: Hier ist Energy und bei Energy am Morgen ist heute alles anders. Hier sind nämlich für euch Laura und Annika. Grüß
1: Morgen.
0: Dich, weil unsere geschätzten und Lieblingskollegen Anna Guten Morgen und Ben sind beim Deutschen Radiopreis.
2: Oh! Aufregend.
0: Einfach nominiert für die beste Morgensendung. Zu Recht.
1: Krass.
0: Und wir sind uns auch sicher, dass sie das Ding nach Hause holen. Deswegen veranstalten wir beide heute Abend hier im Sender eine Watchparty, also ein Public Viewing. Jetzt sind wir beide die Organisatorinnen, weil offensichtlich schmeißen wir hier ja den Bums.
1: Absolut.
0: So, um jetzt herauszufinden, was das wichtigste Essential für heute Abend ist, würde ich sagen, wir zählen von drei runter und dann sagen wir beide ein Essential.
1: Aha.
0: Und das müssen wir dann heute Abend mitbringen. Im besten Fall sagen wir das Gleiche.
1: Okay, okay.
0: Ja? Ich zähle runter, ja?

0: Okay, 3, 2, 1, Schlafsack.
1: Was?
0: Der Schlafsack?
1: Ja, wir gewinnen doch und dann schlafen wir
0: ja,
1: hier.
0: Ja, willst du deinen Schlafsack snacken? Das ist ja, also,
1: ja, ich bin der Snack im Schlafsack.
0: Nein, also ich dachte, in dem Schlafrock.
1: Nein, ich dachte ja, wir schlafen hier heute,
0: ja,
1: weil wir ja gewinnen werden, dann machen wir Party.
0: Aber ich sag dir ehrlich, ich schlafe lieber ohne Schlafsack hier als ohne Snacks. Also das ist schon, das ist essential. Aber weil wir ja erwachsen sind und keine Kinder mehr, können wir einfach beides haben und beides vorbereiten.
1: Ich würde gerade sagen, die Kombo macht's.
0: Ist der Hammer.
1: Chips und wir schlafen hier, das wird eine gute Nummer.
0: Oh, ich freue mich.
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3: Berliner Wetter heute ganz nach meinem Geschmack. Mehr als 20 Grad werden's nicht. Also ganz entspannte Übergangsjacke mitnehmen. Sonne ist auch am Start. Vielleicht mal ein paar Wölkchen. Aber das ist dann auch schon das Höchste der Gefühle.
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3: Wir checken die Straßen und schauen auf die A100 Stadtring Richtung Treptow zwischen Weckstraße und Sachsendamm. Hier Stau plus 10 Minuten. Ansonsten kommt er aber richtig gut durch. Und was es Neues gibt, das checken wir jetzt mit Laurenz. Guten Morgen.
4: Ja, und da gucken wir doch direkt mal ganz kurz auf die AfD. Laut dem neuen Trendbarometer von RTL und NTV kommt die Partei im Osten nämlich mittlerweile auf 45%. Und dann kommt ganz lange erstmal gar nichts. Die Linke liegt bei 15%, die CDU nur bei 12%. Und auch bundesweit wäre die AfD mit 28% aktuell stärkste Kraft. Und 55% sagen sogar, sie trauen gerade gar keiner Partei zu, Deutschlands Probleme am besten zu lösen. Ja, dann dürfte die deutsche Fernsehbranche heute Morgen noch so ein bisschen verkadert sein. Gestern Abend wurde nämlich in Köln der Deutsche Fernsehpreis verliehen. Laura von Torra wurde zur besten Moderatorin gekürt und räumte mit dem Magenta TV-Team gleich noch einen zweiten Preis ab. Auch Markus Lanz, Stefan Raab und Barbara Schöneberger haben gewonnen. Und für RTL-Legende Peter Klöppel gab es sogar den Preis fürs Lebenswerk. Und zum Schluss habe ich jetzt noch eine Meldung für euch, die klingt wie aus der weiten Zukunft, kann aber schon bald Realität sein, und zwar, dass wir alle vielleicht bald kein Portemonnaie mehr brauchen. Führerschein, Perso und Krankenkassenkarte sollen nämlich alle in einer App auf dem Handy landen. DU heißt das Ganze und soll schon Anfang Januar starten. Und der Digitalexperte Markus Beckedahl, der hat im Ersten gesagt, Datenschutz ist da das A und O.
5: Meine Erwartung an die Bundesregierung ist, dass sie eine Infrastruktur, eine App vorlegen, wo der Datenschutz, wo die IT-Sicherheit von vornherein mitgedacht wird, damit wir größtmögliche Akzeptanz und Vertrauen in der Bevölkerung bekommen.
4: Ja, und später sollen da sogar noch Uni-Zeugnisse oder Mitarbeiterausweise rein.
3: Dankeschön, Laurenz.
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3: Wunderhübschen Donnerstagmorgen euch. Anna und Ben sind heute beim Deutschen Radiopreis. Deswegen bin ich, Laura, heute am Start für euch. Und wir vergleichen gleich Äpfel mit Äpfel. Was genau los ist und warum sich zu diesem Thema sogar Ben in die Sendung einschalten wird, das hört ihr nach Michael Schulte mit 5 a.m. Und jetzt ganz entspannt Shakira mit Die Die.
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Morgen, hier ist Energy und jetzt vergleichen wir Äpfel mit Äpfel. Moin, hier ist Laura und es ist wieder soweit. Technik-Riese-App

0: hat neue Produkte am Start und Kollegin Annika grüßt dich.
1: Morgen, Laura.
0: Hat das mal genauer für uns angeschaut. Annika, worauf können wir uns denn dieses Mal freuen?
1: Unter anderem auf neue Generationen der AirPods und Apple Watches und natürlich auf das absolute Highlight, ein faltbares Handy namens iPhone Duo.
0: Okay.
1: Das hat auch einiges drauf, eine krasse Kamera, den größten iPhone-Bildschirm jemals und eine Akkulaufzeit von angeblich einem Tag.
0: Ja, genau. Und das hält dann eine Woche und dann ist wieder minus 80%. Aber ist das jetzt wie so ein Buch quasi zum Aufklappen? Habe ich das richtig jetzt im Kopf?
1: Genau, ja. Kannst du
0: das
1: aufklappen.
0: Das ist ja verrückt.
1: Wunderbar.
0: Ja, alles coole Dinge. Findet auch Kollege Ben, der ja hier eigentlich die Morningshow macht, heute aber beim Deutschen Radiopreis ist. Der konnte es kaum erwarten, uns seinen Take dazu mitzuteilen.
1: Natürlich.
0: Und hat sich jetzt dazu geschaltet, Ben. Was gibt's?
2: Hallo ihr beiden, ich find's erstmal super, dass ihr über die neuen iPhones redet, weil es gibt keine anderen Menschen in meinem Leben, bei denen ich denke, die sollten unbedingt sich mit diesem Thema beschäftigen. Hä? Weil, liebe Laura, liebe Annika, ihr beiden braucht unbedingt mal ein Update. Oh. Um es den Hörern zu beschreiben, Laura rockt irgendwie einen iPhone 3 Mini seit 25 Jahren und Annikas Handy sieht aus, als hätte es schon einige Clubbesucher auf Toilette verbracht. Das ist auch so ein olles Ding. Ihr müsst da unbedingt mal upgraden.
1: Nee, also
0: wenn er zahlt, ja.
1: Gerne,
0: aber
1: also
0: sonst.
1: Ben, du darfst sein, aber das sage ich auch ganz ehrlich, also wer noch die Dinosaurier miterlebt hat, ja, und die ersten Handys in Form von Backstein, der sollte mal ganz ruhig sein besser.
0: Ja, der ist halt von der älteren Generation, ich habe mit meinem Handy schon Tischtennis gespielt. Also,
1: wirklich?
0: Ja, das werde ich nicht mehr hergeben, auf gar keinen Fall.
1: Okay, Tischtennisschläger, Handy, was brauchst du mehr? Besser als das iPhone Duo, sag ich dir ehrlich.
0: Siehste mal. Wir machen weiter mit immer den besten neuen Hits, das ist jetzt Taylor Swift mit Elizabeth Taylor.

Donnerstagmorgen euch. Hier ist Energy am Morgen mit mir, Laura. Und für den Song, der jetzt kommt, sind wir heute Morgen aufgestanden. Solltet ihr euch heute gefragt haben, wozu ihr das alles macht, Leute, genau dafür. Das ist das fetteste Brett auf der ganzen weiten Welt. Das ist jetzt Shaggy mit Angel.

0: Ja, ich weiß, Sommer ist rum, aber keine Sorge, wir liefern euch den perfekten Grund, um den ganzen Tag vor der Glotze zu sitzen.
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0: Zu Hause bleiben, Fernsehen schauen und ab heute Babylon Berlin genießen. Ich habe Kollegin Annika zur Seite geholt,
2: Hallo.
0: Weil du hast den Plan, ich nicht.
2: Yes, denn nach 10 Jahren, 5 Staffeln und internationalem Erfolg kommt heute die letzte Staffel raus. Oh. Inhaltlich geht es da um den Februar 1933. Zwischen politischen Unruhen, die dann das Schicksal Deutschlands ja für immer verändern, erleben aber auch die Protagonisten persönlich entscheidende Dinge. Und alle 8 Folgen der letzten Staffel findet ihr jetzt schon in der ARD-Mediathek.
0: Toll.
2: Und Leute, wenn euch das noch nicht Berlin genug ist, dann schaut doch mal im Kino vorbei. Da läuft ab heute der Film Kit Kat Club, Kings of Berlin. Dieser Film begleitet Menschen, die eng mit diesem legendären Kreuzberger Club verbunden sind. Mhm. Also zum Beispiel Drag-PerformerInnen, BDSM-Paare und ClubgründerInnen.
0: Das ist richtig cool. Vor allem, weil ich jetzt ja auch ganz viele Staffeln am Stück anschauen kann, ohne warten zu müssen.
2: Das ist perfekt. Besser
0: oh mein
2: geht's
0: Gott.
2: Nicht.

0: Donnerstag euch. Ihr hört Energy am Morgen heute mit mir, Laura. Denn die Kollegen Anna Guten Morgen, Jakob und Ben sind beim Deutschen Radiopreis nominiert als allerbeste Morgensendung überhaupt. Ich bin so doll stolz auf die und ich bin mir auch sicher, dass sie den Preis nach Hause holen werden. Alles sehr aufregend, ihr merkt schon. Findet auch Anna Guten Morgen. Anna, da ist ja gerade ganz schön viel los bei euch. Was geht dir denn durch den Kopf?
1: Ja, hallo ihr Lieben. Ich bin jetzt gerade ein bisschen draußen hier spazieren, weil ich mich mal akklimatisieren muss. Ich sage nur Hashtag Lampenfieber. Es ist so schlimm. Ich bin so derbe aufgeregt. Natürlich auch Vorfreude. Also ich freue mich auch mega, aber so unfassbar aufgeregt. Jetzt habe ich mir hier schon meine kleine Notfallapotheke zusammengebastelt mit Neurexan. Ne, das beruhigt einen so ein bisschen. Meine Ashwagandha-Tabletten habe ich bei Melatonin, nehme ich glaube ich nicht mit, weil ich glaube, das ist zu doll. Dann bin ich noch mehr müde. Das will ich ja auch nicht. Aber die werde ich mir auf jeden Fall vorher noch genehmigen, damit ich ein bisschen ruhiger werde.
0: Okay, ich weiß, ihr seid die allerletzte Kategorie, also muss man ja wirklich aufpassen, dass Anna Guten Morgen nicht schläft, wenn sie dann ausgezeichnet wird. Aber das wird alles super, die drei werden euch auch mit hinter die Kulissen nehmen. Seht ihr alles auf Instagram, energy-de. Toi, toi, toi, ihr Lieben!
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19: Vielleicht gerade noch ein bisschen frisch draußen. Es wird aber noch an die 20 Grad warm hier in Berlin. Sonne ist auch am Start. Vielleicht mal ein paar Wölkchen. Aber besser geht nicht, in meinen Augen.
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19: Wir checken die Straßen, schauen auf die A100 Stadtring Richtung Wedding zwischen Dreieck Neukölln und Kreuz Schöneberg. Hier Stau plus 10 Minuten. Das gilt auch für die A100 Stadtring Richtung Treptow zwischen Weckstraße und Sachsendamm.
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19: Und was es Neues gibt, checkt jetzt mit uns, Laurenz. Guten Morgen.
21: Ja, guten Morgen. Und ihr solltet euch gleich nicht erschrecken, wenn plötzlich überall die Handys losbrüllen. In wenigen Stunden wird es nämlich richtig laut hier bei uns. Um 11 Uhr startet der bundesweite Warntag. Dann gehen in ganz Deutschland die Sirenen los und auch die Warn-Apps und Handys melden sich. Das Ganze ist nur ein Test, ob im Ernstfall dann auch wirklich alles funktioniert. Haben wir ja auch schon ein paar Mal mit durchgemacht. Und Grit Tüngler, die ist vom Bundesamt für Bevölkerungsschutz und Katastrophenhilfe und die hat mir gesagt, was die größten Herausforderungen an so einem Warntag wie heute sind.
22: Die größte Herausforderung

0: ist, wirklich alle Menschen zuverlässig und möglichst schnell zu erreichen. Egal, ob sie gerade zu Hause sind, unterwegs, im Auto, in der Stadt oder irgendwo in der Natur.
1: Ja, wird gleich spannend, ob das heute wieder funktioniert. Gegen 11.45 Uhr gibt's dann wieder die Entwarnung. So, und dann hat Apple gestern mal wieder richtig einen rausgehauen. Zum ersten Mal gibt es nämlich ein iPhone zum Aufklappen. iPhone Duo heißt das

0: Männer mit viel Stress im Job haben deutlich häufiger Erektionsprobleme. Bei besonders Gestressten waren es über 50%, bei wenig Stress nur rund 8%. Vor allem lange Arbeitszeiten und Beförderungsdruck waren auffällig.
1: Dankeschön, Laurenz.
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1: Wunderhübschen guten Morgen euch. Ich bin Laura und vertrete Anna und Ben, denn die sind heute beim Großen Deutschen Radiopreis nominiert als beste Morgensendung. Oh, sind wir aufgeregt. Daumen werden alle fleißig gedrückt. Und ich begleite euch in Richtung Arbeit mit immer den besten neuen Hits. Jetzt am Start One Republic mit Need Your Love. Schönen Donnerstag euch.

Schönen Donnerstag euch. Hier ist Energy am Morgen mit mir, Laura, und mit immer den besten neuen Hits. Und Ellie Goulding ist auch dazu gekommen, um uns zu entertainen mit ihrem neuesten Banger For Your Entertainment. Keine große Gefühlsduselei, sondern einfach Spaß, Flirts und eine wilde Nacht. So lieben wir sie, die Ellie. Gönnen wir uns jetzt Ellie Goulding mit For Your Entertainment. Viel Spaß damit.

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16: Das Berliner Wetter heute. Stets bemüht, maximal 20 Grad sind drin. Immer mal wieder Wölkchen, aber auch ordentlich Sonne am Start. Nehmen wir genau so.
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16: Grüße gehen raus zu euch auf die Straßen. Da steht der gerade 10 Minuten im Stau auf der A100 Stadtring Richtung Treptow zwischen Wegstraße und Sachsendamm. Ansonsten kommt er aber gut durch. Und was sonst so abgeht, weiß Laurenz. Guten Morgen.
17: Ja, und da gucken wir doch direkt mal ganz kurz auf die AfD. Laut dem neuen Trendbarometer von RTL und NTV kommt die Partei im Osten nämlich mittlerweile auf 45%. Und dann kommt ganz lange erstmal gar nichts. Die Linke liegt bei 15%, die CDU nur bei 12%. Und auch bundesweit wäre die AfD mit 28% aktuell stärkste Kraft. Und 55% sagen sogar, sie trauen gerade gar keiner Partei zu, Deutschlands Probleme am besten zu lösen. Ja, dann dürfte die deutsche Fernsehbranche heute Morgen noch so ein bisschen verkadert sein. Gestern Abend wurde nämlich in Köln der Deutsche Fernsehpreis verliehen. Laura von Torra wurde zur besten Moderatorin gekürt und räumte mit dem Magenta TV-Team gleich noch einen zweiten Preis ab. Auch Markus Lanz, Stefan Raab und Barbara Schöneberger haben gewonnen. Und für RTL-Legende Peter Klöppel gab es sogar den Preis fürs Lebenswerk. Und zum Schluss habe ich jetzt noch eine Meldung für euch, die klingt wie aus der weiten Zukunft, kann aber schon bald Realität sein, und zwar, dass wir alle vielleicht bald kein Portemonnaie mehr brauchen. Führerschein, Perso und Krankenkassenkarte sollen nämlich alle in einer App auf dem Handy landen. Die U heißt das Ganze und soll schon Anfang Januar

0: starten. Und der Digitalexperte Markus Beckedahl, der hat im Ersten gesagt, Datenschutz ist da das A und O.
1: Meine Erwartung an die Bundesregierung ist, dass sie eine Infrastruktur, eine App vorlegen, wo der Datenschutz, wo die IT-Sicherheit von vornherein mitgedacht wird, damit wir größtmögliche Akzeptanz und Vertrauen in der Bevölkerung bekommen.
0: Ja, und später sollen da sogar noch Uni-Zeugnisse oder Mitarbeiterausweise rein.
2: Dankeschön, Laurenz.
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2: Morgen, hier ist Laura. Anna und Ben sind heute beim Deutschen Radiopreis, deswegen bin ich für euch am Start. Und dort wohnen, wo andere wohnen, in der Film- und Serie-Edition. Mit wem ihr gerne tauschen würdet und wie ihr ein Jahr lang keine Miete zahlen müsst, das verraten wir euch gleich. Jetzt aber erstmal Martin Garrix und Ed Sheeran mit Repeat It. Das sind immer die besten neuen Hits hier bei Energy. Kommt gut raus.

0: Schönen Donnerstagmorgen euch. Hier ist Laura bei Energy am Morgen. Und ihr kennt das doch auch. Ihr schaut einen Film oder eine Serie und die haben wirklich immer die allerkrassesten Häuser. Da wohnen, das wär's doch. Ich weiß. Deswegen wollten wir von euch wissen, in welches Film- oder Serienhaus würdet ihr denn sofort einziehen?
1: Oh, das ist, ich glaube, SpongeBobs Haus, ja, die Ananas. Ich glaube, es wäre schon cool. Mit Gary, tausende Stockwerken. Ein Hochbett, wo man reinspringen kann. Ist schon krass.
2: Barbie Dreamhouse. Es ist eine also basierend auf einer Kinderserie eigentlich von Barbie. Und es ist eine sehr, sehr schöne, Atmosphäre, wo ich gerne leben würde.
3: Bridgerton und ein Haus von dort würde ich auch nehmen. Heutzutage ist ja alles eher minimalistisch. Damals hat man noch viel mehr Wert auf Kleinigkeiten gelegt oder Verzierungen in unseren Häusern.
4: Tatsächlich von Naruto. Da würde ich auf jeden Fall wohnen wollen, weil er abgelegen mit viel Natur, da würde ich mich sehen.
0: Ja, alles komplett nachvollziehbar. Aber das Bridgerton-Haus, da würde auch ich nicht nein sagen. Wir haben jetzt aber was für euch, das noch besser ist, als in eurem Serientraumhaus zu wohnen.
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2: Rein mit uns in den Donnerstagvormittag. Schön, dass ihr da seid. Hi, ich bin's, Felina. Die 10 jetzt am Stück laufen hier. Und da geht's gleich weiter mit der aktuellen Single von Bruno Mars in guten 10 Minuten. Jetzt Temper City.

Dass vor den Deutschlandkonzerten von Bruno Mars die Polizei mit einem Wasserwerfer die wartenden Fans runtergekühlt hat. Da waren es irgendwie einfach 40 Grad, als die da vor der Location gestanden haben und gewartet haben. Krass, oder? Bruno Mars jetzt für euch mit seiner aktuellen Single On My Soul. Wir holen uns nochmal ein bisschen Sommergefühle zurück einfach, oder?

0: Energy richtig, richtig stolz auf unsere KollegInnen Anna Guten Morgen, Jakob und Ben, denn die sind nominiert beim Deutschen Radiopreis. Sendung. Es ist sehr, sehr aufregend und ich sage euch, eine Sendung fahren, parallel Daumen drücken ist gar nicht mal so einfach, aber ich versuche es einfach mal. Anna, ja, die ist auch ganz schön nervös. Der geht eine Menge durch den Kopf und das ist ihre Botschaft.
1: Ja, hallo ihr Lieben. Ich bin jetzt gerade ein bisschen draußen hier spazieren, weil ich mich mal akklimatisieren muss. Ich sage nur Hashtag Lampenfieber. Es ist so schlimm. Ich bin so derbe aufgeregt. Natürlich auch Vorfreude. Also ich freue mich auch mega, aber so unfassbar aufgeregt. Jetzt habe ich mir hier schon meine kleine Notfallapotheke zusammengebastelt mit Neurexan. Ne, das beruhigt einen so ein bisschen. Meine Ashwagandha-Tabletten habe ich bei Melatonin nämlich, glaube ich, nicht mit, weil ich glaube, es ist zu doll. Dann bin ich noch mehr müde. Das will ich ja auch nicht. Aber die werde ich mir auf jeden Fall vorher noch genehmigen, damit ich hier ein bisschen ruhiger werde.
0: Okay, und das Ganze könnt ihr natürlich heute Abend verfolgen. Die drei nehmen euch auch mit hinter die Kulissen. Das seht ihr alles auf Instagram. Wie sieht es da so aus beim Deutschen Radiopreis? Checkt da alles aus über energy-de.
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2: Sonne und Wolken im Wechsel bei 19 Grad maximal. Heute ist es wirklich eigentlich ein richtig schöner Herbsttag. Das kann man nicht anders sagen. Also noch so ein bisschen Wind dazu. Wir sind auf dem Weg in den richtigen Modus rein. Ich muss ja sagen, die Bäume sind noch relativ grün. Also so dolle ist gar nicht Herbst vom Aussehen. Aber die Temperaturen machen schon einiges mit mir und meinem kleinen Herbstherzchen.
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2: Verkehr. Ist eine Menge los gerade auf den Straßen. Einmal gibt es Wartungsarbeiten auf der 113 stadteinwärts im Dreieck Neukölln. Überleitung zur A100 in Richtung Treptow. Da ist die linke Spur gesperrt. Hier sorgt das Ganze natürlich ein bisschen für Stau. Dann gucken wir mal auf die A115. Da war es wohl sehr, sehr windig. Deswegen sind da Bäume umgekippt und oder zumindest beschädigt worden. Und deswegen gerade voll gesperrt die Ausfahrt Spanische Allee. Und die Baumfällarbeiten dauern voraussichtlich bis heute Nachmittag 14 Uhr. Ansonsten läuft gerade noch eine Demo in Tiergarten, wenn ihr noch mehr Bock auf Stau habt, dann einmal kurz, zurzeit die Dorotheenstraße und Scheidemannstraße in beiden Richtungen dicht. Da kommt er auch nicht lang. Wenn ihr noch was entdeckt, 030 26 12345.
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0: Wie klingen eigentlich die Planeten in unserem Sonnensystem? Und damit herzlich willkommen zu den Energy Nerd News mit mir, Felina. Ich habe ein großes, großes Herz für alles Nerdige, besonders für den Weltraum. Und da checken wir jetzt mal gemeinsam aus, wie die Planeten klingen. Denn klar, Fotos habt ihr ganz bestimmt schon mal von denen gesehen, aber gehört habt ihr sie noch nicht. Funktioniert halt nicht, weil wir ja sozusagen eine Art Vakuum im Weltraum haben. Das heißt, Schallwellen können gar nicht übertragen werden. Aber Forschende haben jetzt eben gemessen, welche Vibrationen sozusagen von Planeten ausgehen und daraus Geräusche erstellt. Und manche davon sind echt schockierend. Ich lasse euch jedes Mal raten, was es ist. Das erste ist gar kein richtiger Planet. Es ist ein Stern. Wir hören mal rein. Na, das ist die Sonne. Klingt eigentlich ganz okay, oder? Irgendwie auch warm und cozy. Aber wie klingt denn das hier für euch? Welcher Planet ist das? Findet ihr nicht aus, klingt wie Flugzeuge, die abheben? Ja, das ist tatsächlich die Erde, der einzige Planet, auf dem Flugzeuge abheben. Jetzt wird's langsam ein bisschen creepy. Das hier, das ist nur ein Zwergplanet. Und trotzdem saugruselig, das ist einfach der Sound vom Pluto. Und das unschlagbar gruseligste von allen, meiner Meinung nach, vom Sound her, ist für mich das hier. Klingt wie die Hölle selbst, oder? Das ist einfach der Saturn. 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
2: Es gibt ja immer noch die Studie, dass irgendwie jeder dritte Mann behauptet, er könnte, ohne einen Flugschein zu haben, einen Flieger landen.
3: Ja, ja, selbstverständlich. Ja. Also, ja. Nein. Ja, nein. Selbstverständlich. Ja, mein Großvater war Pilot, also ich habe das in den Genen und ich habe hier Flugsimulator gespielt.
4: Ja, come on!
3: Das geht. Also man muss halt einfach nur, also einfach runter halt.
2: Einmal diese Selbstverständlichkeit.

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Ich liebe ja, wie viel mehr sie in ihrem eigenen Körper angekommen ist. Nelly Furtado wirkt einfach so happy und gelassen mit der Musikbranche mittlerweile. Sagt sie auch selber, es macht ihr einfach jetzt viel mehr Spaß. Vor allem die Spontanität. Neulich stand einfach Ed Sheeran bei ihr in der Garderobe, haben sie kurz was zusammen gesungen. Und noch ein Duett habe ich jetzt für euch. Nelly Furtado zusammen mit James Morrison bei Energy, Broken Strings.

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1: an diesem Donnerstagvormittag. Ich hoffe, ihr seid gut drauf. Wenn nicht, dann machen wir da noch ein bisschen, ne? Wenn da noch Luft nach oben ist, gar kein Problem, füllen wir die aus mit den 10 jetzt am Stück. Gleich mit Jonas Ass in guten 10 Minuten jetzt Jennifer Lopez und David Guetta und ich bin Felina.

Vor der großen Musikkarriere von Tobi als ein Teil von Junat Us hat er viele merkwürdige Studentenjobs gehabt. Unter anderem hat er sich, pass auf, für eine medizinische Studie Stromschläge verpassen lassen. Die Zeiten wünscht er sich nicht unbedingt zurück. Ist sehr gut, dass er einfach jetzt Musik macht. Junat Us, jetzt für euch bei Energy immer die besten neuen Hits mit Flipside.

Mein Glück ist der Sommer vorbei. Es gibt so viel zu bingen. Kommt ihr immer bei Energy am Morgen und es ist wirklich so gut. Dieses Wetter sagt dann einfach, ihr verpasst draußen gar nichts. Ihr könnt wieder in Ruhe die schönste Nebensache der Welt machen, Serien glotzen. Und da geht's jetzt nach 10 Jahren und 5 Staffeln in die finale Geschichte von Babylon Berlin. Inhaltlich geht's da um den Februar 1933, also natürlich politisch wahnsinnig aufregend, aber auch die ProtagonistInnen erleben sehr, sehr viel Drama. 8 Folgen könnt ihr gucken, gibt's ab jetzt. Außerdem noch mehr Berlin-Content für eure Augen. Schaut doch mal im Kino vorbei. Da läuft ab heute nämlich der Film Kit Kat Club Kings of Berlin. Also schön Menschen in den Kit Kat Club begleiten. Ne? Hier in Kreuzberg. Drag Performance.

0: PerformerInnen, BDSM-Paare, ClubbegründerInnen. Das ist also eine sehr wilde Mischung. Und ich kann euch auch noch empfehlen zum Gucken. Gestern habe ich es gesehen, große Premiere von Practical Magic 2 mit Sandra Bullock und Nicole Kidman. Und die Chemie, die die beiden da auf die Leinwand bringen, das war mir eine richtig schöne schwesterliche Herbstzeit. Das sage ich euch. Mehr Good News bekommt ihr schon morgen wieder bei Energy am Morgen.
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0: Sind schon viele Wolken insgesamt, aber ein bisschen Sonne schummelt sich da ab und zu durch. Ist ein okayer Herbsttag mit 19 Grad. Also ja, es wird jetzt so langsam Zeit für die Übergangsjacken. Ja, die dürfen jetzt mal wieder einziehen in unseren Kleiderschrank und an den Garderobenhaken. Da freuen wir uns sehr drüber. Gerne auch sehr abwechslungsreich gestalten, vielleicht auch bunt, weil noch sind die Bäume grün, aber sobald da die Blätter ab sind, freuen wir uns über jedes bisschen Farbe in unserem Leben, oder?
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0: Gute Nachrichten von der A115, da sind die Baumfellarbeiten beendet und die Ausfahrt Spanischer Allee ist wieder offen. Dafür haben wir jetzt Stau auf der B2, B5, also

0: Kilometer den Linden in Mitte in beiden Richtungen zwischen Friedrichstraße und Spandauer Straße gesperrt. Langer, langer Stau im Bereich Werderscher Markt. Also da könnt ihr euch schon mal drauf einstellen. Liegt eventuell an der Demonstration, die auch noch bis 12.30 Uhr durch Mitte zieht. Wenn ihr noch was entdeckt, 030 26 12345.
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0: gerade schon gesagt, der Sommer ist endlich rum, sodass wir endlich wieder bingen können, Serien gucken können oder vielleicht auch einfach wieder eure ganzen Lieblingsfilme wieder rausholen. Und da wollte ich mal was von euch wissen. Geht mal ganz kurz in eine Traumwelt rein. Wenn ihr in einem Film oder in einer Serie leben könntet, welches Haus hättet ihr da am liebsten? Geht mal wirklich richtig tief in euch rein. Das ist heute nämlich großes Thema bei
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0: 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Aber überlegt mal ganz kurz, wie hättet ihr es denn gerne? Wo würdet ihr gerne wohnen?
2: Oh, ich glaube SpongeBobs Haus, ja, die Ananas.
0: Ja, Mann.
2: Ich glaube, es wäre schon cool. Mit Gary, tausende Stockwerken, ein Hochbett, wo man reinspringen kann. Ist schon krass.
3: Barbie Dreamhouse. Es ist eine also basierend auf einer Kinderserie eigentlich von Barbie. Und es ist eine sehr, sehr schöne, Atmosphäre, wo ich gerne leben würde.
4: Bridgerton und ein Haus von dort würde ich auch nehmen. Heutzutage ist ja alles eher minimalistisch. Damals hat man noch viel mehr Wert auf Kleinigkeiten gelegt oder Verzierungen in unseren Häusern.
5: Tatsächlich von Naruto. Da würde ich auf jeden Fall wohnen wollen, weil er abgelegen mit viel Natur, da würde ich mich sehen.
0: Klingt alles richtig schön. Bei mir wäre es das Charmed House von den drei zauberhaften Hexen da in San Francisco. Das sieht so schön aus. Aber ja, also das könnt ihr euch ja mal überlegen, was euch da gefällt und vielleicht richtet ihr einfach eure Wohnung genauso ein, denn Geld dafür habt ihr auf jeden Fall übrig, wenn wir für ein Jahr eure Miete zahlen. 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
8: Wenn die Hände dann massiert werden, gerade an diesem Daumenballen, weißt du, wenn ihr dann richtig schön... Holla, die Waldfee ist wirklich mit das Schönste. Ich war ja auch letztens bei der Massage, ja, hat sie auch gemacht. Und die hat ein Fünkchen zu lang meine Hand dann gehalten einfach danach. Also so mindestens fünf Minuten lang hat die einfach meine Hand gehalten.
9: Also habt ihr euch dabei unterhalten?
8: Ja, ja, wir sind ja nur am Quatschen, aber dann war doch ein bisschen Händchen halten. Ich habe eigentlich mit einer fremden Frau Händchen gehalten. Obwohl Handmassage wäre schöner gewesen.
9: Das glaube ich ja nicht. Also erstens das und dann auch noch wieder quatschen bei der Massage.
8: Immer.
9: Das ist noch ein anderes Problem.
8: Oh,

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2: Wetter gibt cozy Herbst-Vibes und zwar mit 19 Grad heute maximal, Sonne, Wolken im Wechsel und schon doch was windig.
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zu Hause ist ein bisschen wie ein kleiner Zoo. 4 Hunde, 3 Pferde, 2 Katzen. Wow, da sag ich mal, die Tierarztkostenrechnung will ich nicht haben. Aber gut, der Mann verdient was mehr Geld als ich. Das ist auch einfach zu Recht so, denn er ist ein fantastischer Künstler. Alex Warren mit Emerald Eyes, jetzt für euch bei Energy immer die besten neuen Hits.

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2: Fast 12 Uhr und die 10 Hits am Stück gehen hier sofort weiter. Gleich mit der aktuellen Single von Somber in guten 10 Minuten. Jetzt Teddy Swims, Mr. Know-It-All. Und ich bin Felina. Hi!

0: geht's hier für euch mit Somba. Der Typ ist ja quasi eigentlich noch so ein bisschen Newcomer, wurde aber von Energy Megastar Taylor Swift gefragt, als sie in die Songwriters Hall of Fame aufgenommen wurde. Hast du nicht Lust, so Songs von mir zu performen? Und seine Reaktion?
1: It was crazy. I mean, it was really her night and she wanted me out of all the people she could have asked.
0: Ja, also sie hat einfach ihn gefragt von allen Leuten auf der ganzen Welt. Das überwältigt ihn immer noch und er hat eine sehr gute Zeit, das ganz toll gemacht. Seine eigene Single My Body Isn't Ready jetzt für euch bei Energy. Immer die besten neuen Hits. Hier ist Somba.

0: Aufregung bei Energy am Morgen, denn die sind nominiert beim Deutschen Radiopreis. Guten Morgen, Jakob und Ben sind auf dem Weg in Richtung Hamburg, wo der Deutsche Radiopreis ja verliehen wird. Sie sind nominiert in der Kategorie Beste Morgensendung. Und Ben, worauf freust du dich am meisten?
1: Auf Hair and Make-up. Es sind ja Kameras auf uns, das heißt, man wird nochmal hübsch gemacht. Von Leuten, die ausgebildet sind, einen wieder gut aussehen zu lassen. Das heißt, ich sitze dann da eigentlich nur wie so eine Puppe und es wird an mir gezupft und getupft. Das liebe ich ja. Dann kriege ich irgendwie Make-up, dann sehe ich wieder aus wie 25. Die Haare werden schön gemacht. Ach, toll. Und ich sitze einfach nur da. Am liebsten könnten die mir auch die Zähne putzen.
0: Okay. Weiß ich nicht, ob ich mir das wünschen würde, dass mir jemand die Zähne putzt. Aber gut, so haben wir alle unsere eigenen Vorstellungen von Schönheit und Schönsein. Und vor allem drücken wir euch natürlich die Däumchen für heute Abend, dass Energy am Morgen sich diesen Preis holt.
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13: Wenn's stressig wird im Alltag, dann kommen Eltern um die Ecke und haben einfach den krassesten Cheatcode im Ärmel. Sogenannte Chibo Kids Hacks und genau die teilen wir hier bei Energy miteinander. Hallihallo, zweifach Mama Maren.
14: Hallo.
13: Was ist dein Trick? Erzähl.
14: Ja, also ich habe so eine Sammelkiste mir gekauft, als mal so Organisierer bei Chibo im Angebot war. Und da habe ich verschiedene Sachen reingepackt, die halt immer wieder von Interesse sind, die aber zu normalen Zeiten den Kindern nicht zur Verfügung stehen. Und wenn ich dann mal meine Ruhe haben möchte, dann hole ich diese Kiste raus und das klappt eigentlich immer.
13: Das finde ich ist ein sehr guter Trick. Es ist so ein bisschen die Überraschungskiste, Belohnungskiste, die dann dir mal ein paar Minuten Ruhe verschafft.
14: Genau, da kommen dann auch Sachen rein, von denen die Kinder noch gar nichts wissen. So ein Pokémon-Malbuch, so eine Spielkonsole. Da ist natürlich dann die Überraschung umso größer, wenn die Kiste kommt.
13: Ah, Hammer. Richtig gut. Ja. Ja. Toller, toller Trick, Maren. Danke fürs Teilen. Und als Belohnung gibt's für dich einen 100-Euro Chibo-Gutschein zum Shoppen der wetterfesten Kidswear von Chibo.
14: Ja, vielen Dank.
13: Viel Spaß damit. Grüß deine Kids.
14: Genau, prima. Dankeschön.
13: Und ihr könnt euch das natürlich auch noch klären. Alle Infos und Gewinn geht über energy.de.
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13: Ich will nicht angeben, aber ich glaube, ich hatte gestern den perfekten Herbsttag. Erstens hat mir Kollegin Pia ein Pumpkin Spice Latte mitgebracht, den ersten der Saison hier bei der Arbeit. Das war schon richtig toll. Dann hat meine Mami mich mit einer Nachricht überrascht, ob ich Bock habe, was von ihrer Kartoffelsuppe abzuhaben. Es gab also auch noch Suppe und abends war ich in Practical Magic 2, einem Hexenfilm. Oh Gott, es war so schön. Es war der perfekte Herbsttag und das könnten wir eigentlich heute nochmal haben. Sind ja 19 Grad und sehr windig, also irgendwie was

0: Einkuscheln passt schon ganz gut heute, ne?
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0: Verkehr. Richtig viel Stau haben wir gerade in Mitte und Tiergarten. Besonders betroffen alle Umfahrungen für die Straße unter den Linden. Da ist es nämlich gerade gesperrt, unter anderem auch, weil da eine Demo langzieht. Also dementsprechend habt ihr hier gerade sehr, sehr viel Geduld hoffentlich mit dabei. Ansonsten Klassiker A100, 15 Minuten mehr rund ums Kreuz Schöneberg. Hier staut sich das auch in beiden Richtungen. Wenn ihr noch was entdeckt, 030 26 12345.
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0: Sandwiches und er mag keine Suppe. Was geht eigentlich bei Schauspieler Hudson Williams? Ist ja, ne, Hauptdarsteller bei Heated Rivalry, spielt da den Shane Hollander und klar, habe ich einen kleinen Crush drauf, bin ich ehrlich mit euch, finde ich den toll. Na klar, aber ich glaube, er hat den absoluten Ick bei mir freigeschaltet, denn er hat eine Liste veröffentlicht mit Dingen, die er nicht mag. Und dazu gehören auch noch Löffel, was ich komplett random finde. Aber ich wollte mal fragen, habt ihr sowas auch? Irgendwas, das ihr wirklich überhaupt nicht leiden könnt, obwohl das ehrlich gesagt total normal ist oder andere das halt einfach wirklich normalerweise richtig doll mögen?
1: Was ich hasse, ist auf jeden Fall Gemüse, weil es schmeckt mir halt einfach nicht.
2: Also ich bin wirklich so ein Social-Media-Hater, aber besitze es selber. Und durch Social Media geht einfach super vieles kaputt heutzutage, sei es Beziehungen, sei es Freundschaft. Ich finde, das wird einfach heute voll normalisiert, dass man sich da irgendwie rumpräsentiert.
3: Heiße Getränke, viele lieben ja heiße Getränke. Ich trinke gar nicht was warm. Also ich trinke keinen Kaffee, trinke keinen Tee, keinen Glühwein.
0: Okay, das finde ich auch krass, heiße Getränke. Warum denn nicht? Das ist doch gemütlich. Aber gut, okay, das wäre jetzt das Letzte, was irgendwie Hudson Williams noch auf seine Liste schreiben könnte, wo ich auch sagen würde, also da weiß ich auch nicht. Da weiß ich dann auch einfach nicht, wie es mit uns beiden funktionieren soll, mein Lieber.
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5: Es gibt ja immer noch die Studie, dass irgendwie jeder dritte Mann behauptet, er könnte, ohne einen Flugschein zu haben, einen Flieger landen.
6: Ja, ja, selbstverständlich. Ja. Also, ja. Nein. Ja, nein. Selbstverständlich. Ja, mein Großvater war Pilot, also ich habe das in den Genen und ich habe hier Flugsimulator gespielt.
7: Ja, come on!
6: Das geht. Also man muss halt einfach nur, also einfach runter halt.
5: Einmal diese Selbstverständlichkeit.

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Ich habe eine These. Diesen Song hier, den könnt ihr nur schief mitsingen. Das geht gar nicht. Also, dass ihr da jeden Ton trefft, das funktioniert nicht. Der ist darauf angelegt, dass jede andere Person, die es versucht, einmal ganz kurz klingt, als würde er zum ersten Mal seine Stimme entdecken oder so. Aber macht's trotzdem, denn es macht ganz viel Spaß mitsingen bei Mia, Tanz der Moleküle, jetzt für euch bei Energy. Ich bin

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1: 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Da haben wir es, 13 Uhr. Schön, dass ihr am Start seid. 10 Hits am Stück laufen hier gerade und gehen gleich weiter mit der aktuellen Single von Tiffany Harris in guten 10 Minuten. Jetzt Nico Santos und ich bin Felina. Happy Mittagspause.

Kleines Geheimrezept von Tiffany Ares, wie sie ihre Songs schreibt. Sie sagt, ja, da darf es schon mal auch richtig dunkel werden in den Strophen. Ja, richtig traurig. Aber wichtig ist dann, dass spätestens zum Refrain die Hoffnung und das Licht zurückkommen. Und das ist eben ihr Rezept, um gute Songs zu schreiben. Tiffany Ares habe ich jetzt hier auch für euch bei Energy immer die besten neuen Hits mit ihrer aktuellen Single Find Me.

0: Heute Nacht war Apple Keynote und wir haben für euch das Wichtigste, was ihr verpasst haben könntet. Kollegin Annika von Energy am Morgen hat sich das alles für euch angeguckt und mal zusammengefasst. Was sind denn überhaupt so die Highlights?
1: Jahrelang mussten Apple-Fans warten und jetzt ist es endlich soweit. Das faltbare iPhone ist da. iPhone Duo heißt es und man kann es für schlappe 2249 Euro kaufen. Dafür hat man dann aber auch eine krasse Kamera, einen Akku, der angeblich den ganzen Tag lang hält und man kann zwei Apps gleichzeitig nutzen auf dem größten Apple-Handybildschirm jemals. Außerdem neu das iPhone 18 Pro und iPhone 18 Pro Max mit besserer Kamera und neuer Siri AI. Die gibt's allerdings erstmal noch gar nicht in Deutschland.
0: Dafür aber neue iPads, wie heißen die Dinger? Na, die Dinger, die man ins Ohr macht. Meine Güte, also jedenfalls, da gibt es alles irgendwie nochmal neu. Aber am Ende, finde ich, ist bei Apple natürlich alles einfach irgendwie minimal besser. Sehr, sehr viel teurer. Thema saurer Apfel, ne? Das trifft auf Apple immer ganz gut zu beim Bezahlen. Naja, danke auf jeden Fall für das Update. Und ja, mehr davon bei Energy am Morgen. Morgen früh wieder.
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2: 19, maximal 20 Grad heute, dazu Sonne, Wolken im Wechsel, wobei ich sagen muss, das ist schon viel Wolken, wenig Sonne, was sich da abwechselt, aber naja, bleibt wohl größtenteils immerhin trocken. Die nächsten Tage gehen sehr ähnlich weiter, also auch da weiterhin Herbstfeeling bei um die 20, 22 Grad, bei so einem Sonne-Wolken-Mix und vielleicht dem einen oder anderen kleinen Regentropfen.
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2: 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Ja, da macht er jetzt gerade der Tiergartentunnel dicht, also immer ab 13:30 Uhr diese Woche auf jeden Fall geschlossen. Bis nächsten Morgen, 17:45 Uhr, da kommt er jetzt gerade nicht mehr lang. Ansonsten wurde gerade noch die Spandauer Straße in Mitte, Höhe Rotes Rathaus, voll gesperrt. Dementsprechend dort auch lange, lange Staus. Das alles zieht sich schon den ganzen Vormittag und ist natürlich nervig. Wenn ihr noch was entdeckt, 030 26 12345.
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2: Freunde, zahlt ihr noch Miete oder macht es schon jemand anders für euch? Weil wir würden wir euch anbieten, ein Jahr lang eure Miete übernehmen. Wie das geht, hört ihr hier gleich. Jetzt Tame Impala und Jenny.

0: Freunde, gerade passiert's. Energy Star Harry Styles kündigt gerade in seiner Story die letzten Städte für seine Tour an, die Together Together Tour. Falls ihr da Tickets haben wollt, ist natürlich, ich sag mal, Thema Kohle wichtig. Deswegen lasst uns doch vielleicht einfach das hier machen.
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0: Ich bin mir sicher, in den nächsten Sekunden taucht die Stadt Berlin dort auf. Kleiner Hinweis, ja. Also da wird er ganz sicher ja nochmal Konzerte spielen. Deswegen meldet euch noch an mit eurer Wohnung. Ja, Energy zahlt eure Miete. 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
18: 19 Grad, Sonne, Wolken im Wechsel, bisschen windig. Aber ich sag euch ganz ehrlich, heute kann es regnen, stürmen oder schneien. Harry Styles hat gerade über die Fanseite Harry Styles Headquarter verkündet, dass einer seiner Tourtermine auf jeden Fall in Berlin stattfinden wird. Es wird ein Harry Styles Konzert in Berlin geben und ehrlich gesagt, über was anderes kann ich gerade eh nicht nachdenken.
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Der letzte Energy Star, der mich so richtig in Schwitzen gebracht hat, das ist einfach Energy Star DJ Oliver Heldens. Denn für ein Interview mit ihm habe ich extra den Shuffle Dance gelernt. Und Leute, ist das anstrengend. Ich musste das innerhalb von einem Tag lernen. Ich habe so geschwitzt, war so außer Puste. 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

0: könnt ihr den Song für immer hören. Aber gut, wir sind hier mittendrin in den 10 Hits am Stück.
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0: Na und was in den 10 jetzt am Stück kommt, ist natürlich auch alles fantastisch. Geht hier gleich weiter mit der neuen Single von Felix Jähn in guten 10 Minuten. Jetzt habe ich Just the Jackstyle und Jon für euren Donnerstagnachmittag. Ich bin Felina. Hi.
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Er ist Schauspieler, nimmt aber auch Dance-Classes, Dance-Workshops. Er kann einfach alles, singen offensichtlich auch noch. Omar Rudberg. Und den habe ich jetzt hier für euch zusammen mit Felix hier bei Energy. Immer die besten neuen Hits. Die beiden haben einen gemeinsamen Song draußen. Der heißt Siren.

0: heute wird's richtig ernst für unsere Jungs und Mädels von Energy am Morgen. Ich sag euch, die sind schon richtig aufgeregt. Anna, guten Morgen. Jakob, Ben, Gabriel auf dem Weg nach Hamburg. Denn sie sind nominiert für den Deutschen Radiopreis. Und das als beste Morgensendung. Und wir als Team gönnen denen das natürlich von Herzen. Haben ja alle ein bisschen zittrige Hände. Und wir fragen einfach mal, Jakob, worauf freust du dich denn heute am meisten?
1: Na, ich freue mich einfach auf die ganzen Stars und Promis, die heute Abend dabei sein werden. Viele Energy-Stars mit dabei, die Jungs von Fastball zum Beispiel, Tiffany Aris oder auch Musiklegende Peter Maffay. Was will man mehr? Ansonsten viele Promis aus Funk und Fernsehen. Wir haben zum Beispiel Guido Maria Kretschmer. Der muss natürlich sagen, wie sieht mein Outfit aus? Vor allem, wie sieht das Outfit von Anna Guten Morgen aus mit ihrem Orange? Da bin ich auf die Einschätzung gespannt. Und wir haben auch Tagesschau-Legende Susanne Daubner. Und wenn es mal die Gelegenheit gibt, so Jugendwörter von ihr ausgesprochen in echt zu hören, das kann ich mir doch nicht entgehen lassen.
2: Sass.
1: Ja, und ansonsten holen wir das Ding halt einfach.
0: Ja, mach das doch einfach. Wie kann man so entspannt sein? Ey, wirklich. Ich drücke so die Daumen. Jakob und ich haben damals unsere Ausbildung beim Radio gemeinsam angefangen. Deswegen, ich würde es so, so lieben, wenn das für euch klappt.
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14: Sonne und Wolken im Wechsel. Teilweise sehe ich ein bisschen blauen Himmel, ja. Aber es ist jetzt nicht so, dass hier Friede, Freude, Sonnenschein ist. Nee, 19 Grad maximal, ganz schön windig. Immerhin bleibt es größtenteils trocken. Die nächsten Tage tatsächlich eher noch mal ein Ticken wärmer. Aber ich glaube, aus diesem Herbstmodus kommen wir jetzt so schnell nicht mehr raus.
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14: Und da haben wir aber einfach mal richtig dicke, fette Stau. In Mitte, Tiergarten, alles voll. Besonders betroffen eben alles rund ums Brandenburger Tor. Teilweise bis zu einer halben Stunde länger. Das alles dort nach einer Demo. Und auch in Charlottenburg ist immer noch ganz schön voll. Das ja wegen des Staatsbesuchs. Also ehrlich gesagt, könnt ihr euch gerade überall einen Stau stellen, wenn ihr da Bock drauf habt. Wenn ihr noch was entdeckt, 030-26-12345.
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14: Und ich habe es nicht ausgehalten bis heute. Ich habe mir gestern schon die Pre-Preview, wie auch immer, von Practical Magic 2 angeguckt. Fantastisch. Nicole Kidman und Sandra Bullock. Was ihr da auf keinen Fall verpassen solltet, erzähle ich euch gleich. Jetzt Shakira und Burna Boy bei Energy.

0: Also wenn bei euch jetzt auch einfach richtig Herbstgefühle angesagt sind, dann freut euch im Kino auf Practical Magic 2. Ich habe das für uns schon mal geguckt, ja. Sandra Bullock und Nicole Kidman zusammen als magische Schwestern, die mit ihren Töchtern auch noch ganz, ganz viel Magie wirken in der Welt. Sehr schön. Wirklich ganz gemütlicher Film. Kann ich sehr, sehr empfehlen. Und auch Paul hat noch eine Empfehlung für euch.
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0: Denn da ist ja auch eine neue Serie draußen und Paul selber mit drin, kannst du empfehlen?
2: Ja, das frage ich mich ehrlich gesagt auch. LOL Next ist der neue Ableger von Last One Laughing und diesmal treten 10 Leute aus der jüngeren Comedy- und Creator-Szene gegeneinander an. Unter anderem Fresh Torge, Selfie Sandra, Phil Laude, Laura Larsson, Adi Totoro und eben auch ich. Das bekannte Prinzip, das bleibt erstmal gleich. Wir versuchen uns gegenseitig zum Lachen zu bringen, dürfen aber selbst keine Miene verziehen. Im Vergleich zur Hauptserie gibt es aber auch ein paar Änderungen. Statt 6 geht das Ganze nur 4 Stunden. Wir haben nur ein Leben. Wer einmal lacht, ist also direkt raus. Und durch die Show führt diesmal Hazel Brugger. Und wenn man das Ganze guckt, dann merkt man auch beim Tempo, dass hier eine jüngere Generation aufeinander trifft. Es passiert nämlich ständig etwas. Viel mehr darf und will ich natürlich nicht verraten, außer dass selbst 4 Stunden nicht zu lachen deutlich schwieriger ist, als ich vorher gedacht habe. Ob ich mich komplett blamiert oder vielleicht sogar überraschend gut geschlagen habe, das seht ihr ab sofort. Alle 4 Folgen gibt es nämlich bei Prime Video.
0: Und da seht ihr all eure Lieblingsinfluencer. Danke, Paul.
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0: geht's mit einer Band, die gibt's gar nicht mehr. Manu Energy ist an und da habe ich für euch Walking on Cars. 2020 haben sie sich getrennt, aber den größten Hit, den hören wir uns hier trotzdem nochmal an, weil der schön ist. Speeding Cars.
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0: Hallöchen, Vivi hier für euch und ihr seid mal wieder mittendrin in euren 10 Hits am Stück.
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0: Und da würde ich sagen, machen wir einfach so weiter wie bisher. Wir hören richtig gute Mucke. Gleich zum Beispiel von Kamrat mit dabei, Sober Love. Love Sober heißt er so rum. Und jetzt Martin Garrix zusammen mit Ed Sheeran.

einfach nur den Vornamen gekillt und schon hat es irgendwie mit der Karriere geklappt. Energies an, jetzt mit Kamrat, der früher noch Tim Kamrat hieß. Da ja, lief es noch nicht ganz so gut. Dann hat er gesagt, komm, ich nenne mich nur noch Kamrat. Hat so ein bisschen auch sein Image gewechselt. Und dann ist er mit I Believe richtig groß geworden. Jetzt hört ihr hier seinen neuesten Track Love Sober auf Energy.

0: Ihr hört Energy mit mir, Vivi, und Leute, heute heißt es richtig feste Daumen drücken, denn meine Kollegen von Energy am Morgen, Anna, Jakob und Ben, sind heute beim Deutschen Radiopreis. Sind nominiert als beste Morgensendung, und ob sie das Ding mit nach Hause bringen, das werden wir dann heute Abend erfahren. Es ist super dolle aufregend, findet auch Anna. Guten Morgen. Anna, es ist ja jetzt gerade schon ganz schön viel los. Was geht dir durch den Kopf? Erzähl mal.
1: Ja, hallo ihr Lieben. Ich bin jetzt gerade ein bisschen draußen hier spazieren, weil ich mich mal akklimatisieren muss.
0: Ja.
1: Ich sage nur Hashtag Lampenfieber. Es ist so schlimm. Ich bin so derbe aufgeregt. Natürlich auch Vorfreude. Also ich freue mich auch mega, aber so unfassbar aufgeregt. Jetzt habe ich mir hier schon meine kleine Notfallapotheke zusammengebastelt mit Neurexan. Ne, das beruhigt einen so ein bisschen. Meine Ashwagandha-Tabletten habe ich bei. Melatonin nehme ich, glaube ich, nicht mit, weil ich glaube, das ist zu doll. Dann bin ich noch mehr müde. Das will ich ja auch nicht. Aber die werde ich mir auf jeden Fall vorher noch genehmigen, damit ich ein bisschen ruhiger werde.
0: Ach, Anna Maus. Ach, das wird ganz, ganz toll. Ich glaube, das wird ein richtig toller Abend. Ihr werdet auf jeden Fall den Pokal, den Deutschen Radiopreis, mit hier nach Berlin bringen. Und wenn ihr ein bisschen dabei sein wollt, die drei nehmen euch übrigens mit hinter die Kulissen. Seht ihr alles auf Insta at energy_de.
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3: Ihr hört Energy mit mir, Vivi. 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Und bei mir in der Leitung ist jetzt die liebe Laura. Du, Laura, bist du viel mit dem Auto unterwegs?
4: Nein.
3: Nein. Aber nee. Trotzdem hast du dich angemeldet und hättest gerne einen Esso-Gutschein?
4: Ja. Ich mach gerade meinen Führerschein deswegen.
3: Ah, naja, dann bist du ja bald mit dem Auto viel unterwegs. Da kannst du den gut gebrauchen, ne?
4: Ja.
3: Dann herzlichen Glückwunsch, Laura. Du kriegst deinen 50 € Esso-Gutschein.
4: Super, danke schön.
3: Also bist du jetzt mittendrin so mit Fahrprüfung und alles? Kommt noch?
4: Genau, ist bald.
3: Oh, da drücke ich aber ganz fest die Daumen, Laura. Schaffst du auf jeden Fall.
4: Ja, danke.
3: Übrigens hast du und beziehungsweise ihr alle noch die Chance auf ein ADAC-Fahrsicherheitstraining. Könnt ihr gewinnen. Wie das genau funktioniert und alle Infos dazu gibt's auf energy.de.
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3: Das ist relativ unspektakulär, was hier passiert. Heute haben wir so 18 Grad, Sonne ist ein bisschen da. Ne? Die nächsten Tage bleibt es ungefähr so. 21 Grad kriegen wir maximal.
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3: Da habe ich nur einen fetten Stau für euch. Einmal auf dem Stadtring Richtung Treptow. Ab Dreieck Charlottenburg müsst ihr 30 Minuten mehr einplanen. Wenn ihr noch was entdeckt habt, meldet es gerne rein. 030 26 1 2 3 4 5. Wenn nicht, würde ich sagen, machen wir einfach weiter hier auf Energy mit richtig guter Mucke. Need Your Love von One Republic hört ihr zum Beispiel jetzt. Und wo ihr die beste Mucke zum Pumpen im Fitti hört, das werde ich euch in 10 Minütchen verraten.

0: Wenn Sport Mord ist, dann macht ihr irgendwas falsch. Energy's an, immer die besten neuen Hits mit mir, Vivi. Diese Woche ist die große Fitnesswoche hier bei Energy, denn unser Stream of the Week heißt Energy Fitness. Und zu diesem Anlass habe ich mal mit einem Fitnesscoach gesprochen. Henrik gibt uns jeden Tag einen Fitness-Tipp und natürlich auch heute wieder.
1: Gesundheit ist nicht das Ziel, Gesundheit ist der Weg. Macht Sport zu eurem Habit, macht gesunde Ernährung zu eurem Habit. Sport ist nur Mord, wenn ihr wirklich dabei umfallt.
0: So, und was dabei auch noch helfen kann, ist natürlich die richtige Mucke. Unser Stream of the Week Energy Fitness, der hört sich so an.

0: Damit bleibt ihr wirklich die ganze Trainingssession über motiviert. Findet ihr bei uns in der App auf energy.de oder natürlich auch über euren Smart Speaker. Ne? Wenn ihr schön zu Hause Sport macht, dann sagt ihr einfach Alexa, Spiel, Energy Fitness und Go Sports.
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10: Wetter. Da gibt es jetzt keine großen Überraschungen. Ist ein schönes spätsommerliches Wetter, das wir hier haben. Die nächsten Tage sind so um die 20 Grad und Regen gibt es dann erst am Sonntagnachmittag wieder.
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Weiter geht's hier für euch mit Milo und DJ Licious. Und wenn der euch erstmal nichts sagt, na, vielleicht habt ihr ihn schon mal auf einem Festival gesehen. Der ist wirklich ganz viel unterwegs. Ist zum Beispiel auch schon auf dem größten Festival ever, auf dem Tomorrowland, aufgetreten. Und die beiden kennen sich vermutlich aus ihrem Heimatland. Kommen nämlich beide aus Belgien. Forever Young. Hört ihr jetzt immer die besten neuen Hits hier auf Energy.

0: Hier seid ihr wie immer richtig, mittendrin in euren 10 Hits am Stück.
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0: Gleich habe ich für euch einen neuen Track am Start und zwar von Energy Star Ray Garvey. Rivers hören wir gleich mal zusammen. Jetzt geht's erstmal weiter mit Taylor Swift und ich bin's Vivi. Hallöchen.
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Ihr hört Energy jetzt mit Ray Garvey und seinem neuen Track Rivers, den er heute Abend auch beim Deutschen Radiopreis performen wird. Und meine Kollegen Anna Jakob und Ben von Energy am Morgen sind ja nominiert. Wir checken gleich mal aus, wie es den dreien jetzt gerade so kurz vorher geht. Jetzt erstmal, wie gesagt, Mucke für euch von Ray Garvey.

0: And the Radio Prize goes to Anna Gutenmorgen, Jakob und Ben. Energy ist an, immer die besten neuen Hits mit mir, Vivi. Unsere Morningshow Energy am Morgen ist beim Deutschen Radiopreis nominiert, Leute. Als beste Morgensendung, sowas von verdient. Alleine nominiert sein ist halt schon immer eine krasse Ehre. Aber ob sie auch gewinnen, das wird sich dann heute Abend zeigen. Jetzt sind die drei gerade in Hamburg angekommen und mir zugeschaltet. Anna, Ben, erzählt doch mal, wie läuft's bei euch?
1: Hallo Vivi, ja, wir sind mega aufgeregt. Hallo. Sind in Hamburg und waren jetzt erstmal ganz wichtig, ganz lecker essen.
0: Klar.
1: Italienisch gab's.
2: Ja, direkt hier am Wasser, schöne Boote um uns herum.
1: Die Alster, ist das richtig? Was ist das?
2: Ja, ich glaube, das ist die Alster. Jetzt gehen wir auf jeden Fall in unser Hotel.
1: Ja.
2: Also Jakob und Gabriel haben ein anderes Hotel und wir sind im Radisson.
1: Radisson, Anna.
2: Radisson.
1: Genau,
2: wir sind im Radisson Hotel, also irgendwas schickimicki und ich freue mich, weil dann geht's ja auch in die Maske.
0: Ja, super. Und von da hören wir uns später nochmal, würde ich sagen. Übrigens, wenn ihr die drei auch sehen wollt, was da so abgeht, dann checkt doch gerne mal unsere Insta Seite @energy_de, dann nehmen sie euch ein bisschen mit.
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0: Schönsten Donnerstag, ihr hört Energy mit mir, Vivi. Und das hier geht jetzt raus an all meine Fitnessmäuse.
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0: 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So, und jetzt kommen wir zum Wetter. Heute haben wir so um die 18 Grad. Sonne ist ein bisschen da, Wolken sind ein bisschen da. Die nächsten Tage bleibt es ungefähr so bei 21 Grad.
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0: Verkehr. Ist gerade ordentlich voll auf dem Stadtring Richtung Treptow auf mehreren Abschnitten zwischen Dreieck Charlottenburg und Albuinstraße. Müsst ihr ungefähr so 30 Minuten mehr einplanen, wenn ihr da unterwegs seid. Und bei den S-Bahnen läuft es gerade auch nicht so rund. Die S1, S85, S41 und die S25, da gibt es gerade ein paar Verspätungen und Ausfälle. Wenn ihr noch was entdeckt habt, meldet rein 030 26 123 45.
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0: Wusstet ihr eigentlich, dass Planeten Geräusche machen? Ja, ich bis heute auch nicht, meine Kollegin Felina schon und die zeigt uns gleich mal, wie Planeten eigentlich klingen. Jetzt geht's weiter mit Tame Impala und der klingt so.

0: ihr, wie Planeten klingen? Ich auch nicht. Energies an, immer die besten neuen Hits mit mir, Vivi. Meine Kollegin Felina ist bei mir.
1: Hi.
0: Und ich wusste bis heute noch nicht mal, Felina, dass Planeten überhaupt Geräusche machen. Aber ja, es ist so.
1: Ist so, können wir halt nicht hören, zum Glück. Ja. Weil natürlich im Weltraum, da ist keine Luft. Das heißt, Schallwellen werden nicht übertragen.
0: Mhm.
1: So, aber Forscher haben rausgefunden, wie Planeten klingen. Und deswegen habe ich dir ein Spiel mitgebracht.
0: Oh, ich bin gespannt.
1: Du darfst raten, welchen Planet ich dir vorspiele.
0: Boah.
1: Am Geräusch ist natürlich super schwierig. Du darfst vorab entscheiden, möchtest du einen lieben oder einen großlieben Planeten anhören?
0: Okay, ich möchte gerne mit einem lieben anfangen.
1: Okay.
0: Der fühlt sich an, als hätte der so eine Frequenz, die einen beruhigt so ein bisschen,
1: ja,
0: oder?
1: Mhm.
0: Der Neptun.
1: Der Neptun. Nee, ein deutlich wichtigerer Planet und eigentlich auch gar kein Planet, sondern ein Stern.
0: Die Sonne.
1: Ja.
0: Ach nee.
1: Okay, nächstes wieder lieb oder gruselig, was hättest du gern?
0: Gruselig. Oh.
1: Ach du Scheiße. Es wird schlimmer.
0: Also auf dem Planeten möchte ich nicht sein.
1: Nee, ich auch nicht.
0: Ich sage, das ist Uranus.
1: Guck noch weiter nach außen, ganz weit nach außen.
0: Pluto?
1: Ja.
0: Das ist der Pluto.
1: Das ist der Pluto.
0: Okay, also jetzt checke ich, dass er kein Planet mehr sein darf. Was ist da denn los?
1: Okay, dann möchte ich dir jetzt noch meinen ultimativ gruseligsten Planeten von allen aber vorspielen, weil ja, es geht noch schlimmer als Pluto.
0: Das ist ja irre.
1: Klingt wie die Hölle selbst für mich.
0: Das ist die Hölle.
1: Mhm.
0: Deswegen der Mars. Der Mars ist so heiß. Deswegen ist es die Hölle.
1: Es ist tatsächlich der Saturn.
0: Oh, ich mag doch den Saturn.
1: Ja, und der ist doch
0: oh
1: so
0: nein,
1: hübsch mit seinen Ringen und dann klingt der so.
0: Das ist furchtbar.
1: Als ob da alle Dämonen der Welt leben.
0: Das können Horrorfilmproduzenten nutzen einfach.
1: Absolut, ja.
0: Wild. Okay, okay. Jetzt wissen wir zumindest schon mal, wie Planeten klingen. Und wenn ihr auch noch wissen wollt, welche Eigenschaften Planeten denn eigentlich haben, astrologisch gesehen, dann hört euch gerne unsere neueste Folge Magical Detectives an. Und die gibt's wo, Felina?
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3: Wenn die Hände dann massiert werden, gerade an diesem Daumenballen, weißt du, wenn die
1: oh,
3: dann richtig
1: toll
3: drücken, holla die Waldfee, ist wirklich mit das Schönste. Ich war ja auch letztens bei der Massage, ja, hat sie auch gemacht und die hat ein Fünkchen zu lang meine Hand dann gehalten einfach danach. Also so mindestens 5 Minuten lang hat die einfach meine Hand gehalten. Und
1: also habt ihr euch dabei unterhalten?
3: Ja, ja, wir sind ja nur am Quatschen, aber dann war doch ein bisschen Händchen halten. Ich habe eigentlich mit einer fremden Frau Händchen gehalten, obwohl Handmassage wäre schöner gewesen.
1: Das glaube ich ja nicht. Also erstens

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Energy Star Pink hat ja mittlerweile eher so ein ruhiges Leben, ne? Die nimmt sich eine kleine Auszeit jetzt gerade von der Musik, ist eher bei Elternbeiräten aufzufinden oder auch bei Theaterstücken von ihren Kids. Sah früher noch ein bisschen anders aus. Da hat sie zum Beispiel diesen Track hier rausgebracht. Raise Your Glass, hört ihr auf Energy.

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1: Macht euch einen schönen Donnerstag-Feierabend. Am besten natürlich hier bei mir, denn ich habe die beste Mucke für euch am Start. Ist doch ganz klar. Adela hört ihr gleich mit Ain't in LA und weiter geht's mit J-Lo und David Guetta.

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Kennt ihr so Momente im Leben, wo Leute euch nicht glauben, also nicht an euch glauben wollen und ihr denkt, na komm, euch zeige ich es jetzt aber. Und das Geile ist dann, wenn man es denen wirklich zeigt. Also wenn man am Ende quasi als Sieger rausgeht. Das ist so ein tolles Gefühl. Und genauso muss es Adela gehen. Die wollte eigentlich Teil der Band Cat's Eye werden, hat es aber nicht durchs Casting geschafft und jetzt ist sie einfach solo unterwegs und richtig erfolgreich. Ain't in L.A. hört ihr hier.

Schwitzige Hände, Herzrasen, vielleicht auch so ein bisschen Bauchkrummeln. So geht's gerade meinen Kollegen von Energy am Morgen. Ihr hört Energy mit mir, Vivi und Anna

0: guten Morgen. Jakob und Ben sind heute beim Deutschen Radiopreis. Nicht einfach so, nicht weil sie Bock drauf hatten. Wer Bock schon? Sie sind nominiert als beste Morgensendung. Wie aufregend ist das bitte? Und wir schalten mal rüber nach Hamburg. Leute, wie geht's euch denn? Was geht bei euch ab?
1: Hallo Vivi. So, wir sind jetzt im Hotel angekommen und ich sag nur schickimicki. Oh. Ganz, ganz toll. Auch richtig schickes Zimmer. Ja. Aber Ben und ich schlafen natürlich nicht in einem, sondern jeder hat ein richtig schönes eigenes.
2: Gut. Wir hatten erst gefragt, aber dann haben die Nein gesagt bei dem Altersunterschied. Aber ist okay. Wir haben ja so einen Eröffnungsdrink gleich und danach, ich freue mich ja richtig, geht's in die Maske. Da wird man richtig schön betuddelt, betupft. Ich freue mich drauf.
1: Aber das braucht der Ben auch. Der hat das ja auch nötig. Ich habe 45 Minuten bekommen, Ben nur 15. Ich finde, wir sollten die Zeiten tauschen. Vor allen Dingen, ich mag die Maske nicht so gerne.
2: Das ist so toll.
1: Nein, Ben, ich habe so ein bisschen Angst davor, dass die mich dann irgendwie so zukleistern und ich seh ganz anders auf einmal aus.
2: Darauf freue ich mich. Du siehst dann aus wie so eine Musical-Darstellerin.
1: Nee.
2: Wir freuen uns.
0: Ja, wir freuen uns auch ganz doll. Ob die Maske Anna zu einer Musical-Darstellerin gemacht hat und ob die bei Ben überhaupt irgendwas gebracht hat, das könnt ihr übrigens sehen. Auf unserem Insta-Kanal @energy_de, da nehmen sie euch ein bisschen heute Abend mit.
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0: Tieren Energies an mit mir, Vivi. 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
0: 19 Grad haben wir ungefähr, dann dazu kommt ein bisschen die Sonne raus, aber auch manchmal dicke Wolken. Regnen soll es allerdings nicht, auch nicht die nächsten Tage. Erst Sonntagnachmittag wird es wieder ein bisschen nass.
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0: Da staut es sich ordentlich auf dem Stadtring Richtung Treptow. Höhe Dreieck Charlottenburg müsst ihr ungefähr 30 Minuten mehr einplanen. Und auch in der City ist es voll, vor allen Dingen in Charlottenburg, Tiergarten und Mitte. Kommt immer mal wieder zu Sperrungen und Staus wegen eines Staatsbesuchs. Also wenn ihr nicht müsst, dann lasst das Auto heute lieber stehen. Es sei denn, ihr liebt im Stau stehen. Dann let's go.
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0: 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Wie das genau funktioniert, besprechen wir gleich. Jetzt geht's weiter mit Dai Dai von Shakira.

0: Energies an, immer die besten neuen Hits mit mir, Vivi. Und was ich bei Filmen und Serien oft am unrealistischsten finde, ist, wie die Leute da wohnen. Also, das sind Leute wie du und ich, ja, und die wohnen da in den fettesten Häusern und denkst dir so, klar, logisch, könntest du dir das leisten. 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Wo würdet ihr sofort einziehen?
1: Oh, das ist, ich glaube, SpongeBobs Haus, ja, die Ananas.
2: 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Eine sehr schöne Atmosphäre, wo ich gerne leben würde.
3: Bridgerton und ein Haus von dort würde ich auch nehmen.
4: Tatsächlich von Naruto. Da würde ich auf jeden Fall wohnen wollen, weil er abgelegen mit viel Natur, da würde ich mich sehen.
0: Ey, check ich alles komplett. 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
3: Es gibt ja immer noch die Studie, dass irgendwie jeder dritte Mann behauptet, er könnte, ohne einen Flugschein zu haben, einen Flieger landen.
4: Ja, selbstverständlich. Ja. Also, ja. Nein. Ja, nein. Selbstverständlich. Ja, mein Großvater war Pilot, also ich habe das in den Genen und ich habe hier Flugsimulator gespielt.
5: Ja, come on.
4: Das geht. Also, man muss halt einfach nur. Also, einfach runter halt.
3: Einmal dieses Selbstbewusstsein.

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11: Wetter. Tagsüber sind wir momentan bei so 19 bis 21 Grad, aber nachts, Leute, wird es ja schon richtig kalt. Ist mir gar nicht so aufgefallen. Heute Nacht sind es 13 Grad und morgen Nacht zum Beispiel nur noch 9, also schon unter 10 Grad. Oh weia.
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0: Partys an mit mir, Vivi, und wie sportlich ihr wirklich seid. Das könnt ihr mal am Wochenende unter Beweis stellen.
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0: 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Hier geht's jetzt weiter für euch mit You Not Us und Flipside. Immer die besten neuen Hits auf Energy.

0: 18 Uhr und ihr seid mittendrin in euren 10 Hits am Stück.
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0: Gleich gibt's hier einen Track von Alex Warren auf die Ohren, und zwar seinen neuesten, Emerald Eyes. Hört ihr hier in 10 Minütchen. Jetzt geht's weiter mit Kygo und ich bin's, Vivi. Hi.
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Energy ist an bei euch. Immer die besten neuen Hits jetzt mit Alex Warren und seinem neuesten Track Emerald Eyes. Und die Wahrscheinlichkeit, dass er da von seiner Frau singt, ist doch sehr hoch, denn seine Frau hat grüne Augen, also smaragdgrüne Augen. Hört ihr jetzt hier immer die besten neuen Hits.

0: der Deutsche Radiopreis für die beste Morgensendung geht an Anna Guten Morgen, Jakob und Ben von Energy am Morgen. Ja, im besten Fall hört sich das nachher genauso an. Energies an, immer die besten neuen Hits mit mir, Vivi. Denn um 20.05 Uhr geht es los, da wird der Deutsche Radiopreis verliehen. Anna, Jakob und Ben sind natürlich jetzt schon dort in Hamburg. Und wir hören, glaube ich, mal rein, oder? Wie wär's? Wollen wir mal abchecken, wie es den dreien geht? Erzählt mal, hallo!
1: Hallo Vivi, jetzt ist es soweit. Wir gehen Richtung Radiopreis. Das ist auf der anderen Seite der Elbe, wie wir festgestellt haben. Jakob, wie kommen wir da hin?
2: Hier so eine Barkasse. Ich sehe es schon. Ich sehe das Ende.
1: Aufregend. Anna, wir fahren jetzt gleich Boot.
3: Ich hasse es. Ich bin auch so schlimm seekrank. Ich hoffe, dass mir hier einfach nicht schlecht wird. Und ich bin so nervös. Ich habe schon Ashwagandha genommen, Baldrian. Und es hilft irgendwie nicht so richtig.
1: Oh, drück uns die Daumen, dass wir es wenigstens ans andere Ufer schaffen. Danke.
0: Ja, na klar. Und ich drücke auch die Daumen, dass ihr den Preis hier nach Berlin holt. Das machen wir alle. Wenn ihr Bock habt, ein paar Einblicke zu bekommen, dann checkt gerne mal unsere Insta-Seite @energy_de. Da nehmen die drei euch ein bisschen mit.
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0: Ihr hört Energy mit mir, Vivi, und ich habe jetzt 5 gute Gründe für euch, warum ihr euch mal wieder in eure Laufschüchchen schmeißen solltet. Joggen verbessert zum einen die Durchblutung, das heißt, ihr bekommt ein stärkeres Herz. Dann werden Glückshormone dabei freigesetzt, aka ihr habt gute Laune. Ihr bekommt durch Joggen stabilere Knochen und Muskeln und das Immunsystem wird auch verstärkt. Das ist natürlich auch super sinnvoll jetzt gerade zum Herbst, Winter. So, und das waren jetzt 4 Gründe und der beste kommt zum Schluss. 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
0: Wetter. Und ich sag mal, so wie das Wetter jetzt gerade ist und auch die nächsten Tage, ist ja perfekt zum Joggen, oder? Also es ist nicht heiß, es ist nicht super kalt. Ich finde, man kann einfach gut atmen, auch während man läuft. Und es sind so 21 Grad die nächsten Tage. Und vor allen Dingen bleibt es trocken.
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0: Verkehr. Ist immer noch voll auf dem Stadtring Richtung Treptow. Zwischen Dreieck Charlottenburg und Albuinstraße müsst ihr ungefähr eine halbe Stunde länger einplanen. Wenn ihr noch was entdeckt habt, meldet's mir gern, 030 26 1 23 45. Ansonsten, Leute, fahrt schön vorsichtig und kommt gut nach Hause.
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1: Energies an bei euch mit mir Vivi, und Apple hat ja jetzt seine neuen Produkte vorgestellt. Natürlich müssen wir auch hier darüber reden. Es wird mal wieder ordentlich teuer, klar. Was das neue iPhone Fold kosten soll, ja, das hört ihr hier gleich, und fallt dann bitte nicht vom Stuhl, okay?

0: Millennials wussten es schon immer und jetzt hat es auch der Rest der Welt gecheckt. Energy ist an, immer die besten neuen Hits mit mir, Vivi. Apple hat ja gerade die neuesten Produkte vorgestellt und da ist unter anderem ein, ja, Klapp-Handy dabei. Ganz nostalgisch werde ich da. Meine Kollegin Annika hat sich alles mal angeguckt. Annika, erzähl bitte, was sind die Highlights?
1: Jahrelang mussten Apple-Fans warten und jetzt ist es endlich soweit. Das faltbare iPhone ist da. iPhone Duo heißt es und man kann es für schlappe 2249 Euro kaufen.
0: Super.
1: Dafür hat man dann aber auch eine krasse Kamera, einen Akku, der angeblich den ganzen Tag lang hält und man kann zwei Apps gleichzeitig nutzen auf dem größten Apple-Handy-Bildschirm jemals. Das Ganze gibt's in Sternenweiß und in Nachtschwarz und man kann es ab dem 16. Oktober vorbestellen. Außerdem neu das iPhone 18 Pro und iPhone 18 Pro Max mit besserer Kamera und neuer Siri AI. Die gibt's allerdings erstmal noch gar nicht in Deutschland. Aber keine Sorge an alle deutschen Apple-Fans. Für euch gibt's neue Versionen der AirPods und eine ganze neue Generation Apple Watches.
0: Okay, danke dir, Annika. Ich fasse es mal kurz zusammen. Also preislich müssen wir da auf jeden Fall in den sauren Apfel beißen. Checkt ihr wegen Apple. 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Und zwar übernehmen wir eure Miete. Alle Infos dazu, die gibt's auf energy.de.
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3: Wenn die Hände dann massiert werden, gerade an diesem Daumenballen, weißt du, wenn ihr dann richtig schön drückt, holla die Waldfee, ist wirklich mit das Schönste. Ich war ja auch letztens bei der Massage, ja, hat sie auch gemacht und die hat ein Fünkchen zu lang meine Hand dann gehalten einfach danach. Also so mindestens fünf Minuten lang hat die einfach meine Hand gehalten.
4: Und also habt ihr euch dabei unterhalten?
3: Ja, ja, wir sind ja nur am Quatschen, aber dann war doch ein bisschen Händchen halten. Ich habe eigentlich mit einer fremden Frau Händchen gehalten, obwohl Handmassage wäre schöner gewesen.
4: Das glaube ich ja nicht. Also erstens das und dann auch noch wieder quatschen bei der Massage.
3: Immer.
4: Das ist noch ein anderes Problem.
3: Oh.

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0: Manche von euch kennen diesen Fact hier vielleicht schon, aber den anderen, den blow ich jetzt mal so richtig wie meins. Sean Paul singt ja am Anfang seiner Songs immer Shanda Paul und da sagt er seinen eigenen Namen nicht einfach super weird, sondern Shanda Paul ist ein ehemaliger Cricket-Spieler aus Guyana. Und anscheinend feiert er diesen Typen so krass ab, dass er ihn immer wieder nennen muss, zum Beispiel auch hier bei Like Glue.
1: Shanda Paul, so mega solen.

0: Schön, dass ihr da seid, mittendrin in euren 10 Hits am Stück.
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0: Wenn Energy Star alle Farben einen Song rausbringt, na dann wissen wir doch schon, dass das ein Hit wird, oder? Er hat's mal wieder getan. Same Old Sky zusammen mit Mae Stevens hören wir mal gleich. Jetzt geht's weiter mit Tame Impala und ich bin's, Vivi. Hallöchen.
2: Hallo.

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Und nebenbei hören wir, wie versprochen, Alle Farben zusammen mit May Stevens, Same Old Sky.

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2: 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Energies an, immer die besten neuen Hits mit mir, Vivi. 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
0: Wetter.
2: Da habe ich richtig gute Nachrichten. Die nächsten Tage bleibt es nämlich komplett trocken. 21 Grad haben wir. Die Sonne kommt auch schön raus. Na, was wollen wir denn mehr?
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2: Seid gerade besonders vorsichtig auf der A115, Höhe Dreieck Funkturm, da gibt es nämlich eine ungesicherte Unfallstelle. Dann staut sich es immer noch ein bisschen auf dem Stadtring Richtung Treptow. 20 Minuten sind es hier ab Dreieck Charlottenburg. Und dann ist der ganze Bahnhof Zoo komplett dicht rund ums Waldorf Astoria. Gibt nämlich hohen Staatsbesuch mal wieder hier in Berlin. Deshalb immer mal wieder Staus und Sperrungen in Charlottenburg, Mitte und Tiergarten.
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2: Mein Kollege Paul, der erzählt euch ja hier jeden Donnerstag, was so neu ist, ne? In der Film- und Serienwelt. Und diesmal ist er sogar selber mit dabei. Mhm. Worum es geht, wo er denn da mitspielt, das werdet ihr hier gleich erfahren. Jetzt geht's weiter mit Holly Humberstone, To Love Somebody.

0: So, jetzt müssen wir uns mal ganz kurz hier ein bisschen zusammenreißen. Lachen ist jetzt nämlich verboten.
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0: Mein Kollege Paul stellt uns ja jede Woche einen Film oder eine Serie vor, die neu rausgekommen ist. Und diesmal, Paul, bist du sogar selber dabei. LOL Next ist jetzt nämlich draußen. Das ist die Show, in der niemand lachen darf. Und sag mal bitte, Paul, wie bist du da reingeraten?
2: Ja, das frage ich mich ehrlich gesagt auch. LOL Next ist der neue Ableger von Last One Laughing. Und diesmal treten 10 Leute aus der jüngeren Comedy- und Creator-Szene gegeneinander an. Unter anderem Fresh Torge, Selfie Sandra, Phil Laude, Laura Larsson, Adi Totoro und eben auch ich. Das bekannte Prinzip, das bleibt erstmal gleich. Wir versuchen uns gegenseitig zum Lachen zu bringen, dürfen aber selbst keine Miene verziehen. Im Vergleich zur Hauptserie gibt es aber auch ein paar Änderungen. Statt 6 geht das Ganze nur 4 Stunden. Wir haben nur ein Leben. Wer einmal lacht, ist also direkt raus.

0: Und durch die Show führt diesmal Hazel Brugger. Und wenn man das Ganze guckt, dann merkt man auch beim Tempo, dass hier eine jüngere Generation aufeinander trifft. Es passiert nämlich ständig etwas. Viel mehr darf und will ich natürlich nicht verraten, außer dass selbst 4 Stunden nicht zu lachen deutlich schwieriger ist, als ich vorher gedacht habe. Ob ich mich komplett blamiert oder vielleicht sogar überraschend gut geschlagen habe, das seht ihr ab sofort. Alle 4 Folgen gibt es nämlich bei Prime Video.
1: Ey, ich bin schon richtig gespannt. Ich liebe LOL und werde mir auch natürlich auch diese Staffel reinziehen. Danke, Paul.
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3: Es gibt ja immer noch die Studie, dass irgendwie jeder dritte Mann behauptet, er könnte, ohne einen Flugschein zu haben, einen Flieger landen.
4: Ja, selbstverständlich. Ja. Also, nein. Ja, nein. Selbstverständlich. Mein Großvater war Pilot. Also, ich habe das in den Genen und ich habe hier Flugsimulator gespielt.
5: Ja, come on.
4: Das geht. Also, man muss halt einfach nur. Also, einfach runter halt.
3: Einmal dieses Selbstverständnis.

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6: Wetter. Ich find's toll. Ich mag so ein Wetter. Ich mag's, wenn die Luft auch zum Atmen gedacht ist und man nicht hinten umkippt, weil es so super heiß ist. 21 Grad haben wir die nächsten Tage, dazu so ein schöner Mix aus Sonne und Wolken. Und Sonntagnachmittag kann's dann mal wieder ein bisschen regnen.
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1: So, meine Lieben, ich gehe rein in Feierabend, aber ich gehe nicht nach Hause, denn hier wird jetzt schön Public Viewing gemacht. Ne? Wir feuern natürlich unsere Morning Show Energy am Morgen an beim Deutschen Radiopreis. Alle Daumen sind hier im Sender gedrückt. Und ob es dann geklappt hat, erfahrt ihr natürlich direkt morgen früh. Hier geht's jetzt weiter mit Tiffany Ares, Find Me, immer

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1: Um 20 Uhr an diesem Donnerstag, den 10. September, der ein wichtiger ist für die Radiobranche, denn in 15 Minuten geht's los. Der Deutsche Radiopreis wird in Hamburg verliehen. Mit dabei unter anderem nominiert sind meine lieben Kollegen Anna und Ben vom Energy Morgen, mit dem ich gleich nochmal sprechen werde. Spoiler, Anna ist wahnsinnig aufgeregt. Vorher jetzt aber noch Temper City mit immer den besten neuen Hits.

0: Donnerstagabend hier bei Energy. Ein wirklich besonderer Abend für uns als Energy-Familie, aber vor allen Dingen für meine lieben Kollegen vom Energy Morgen. Anna, Ben und Jakob sind jetzt in diesem Moment gerade in Hamburg. Der Deutsche Radiopreis wird verliehen und sie sind nominiert in der Kategorie Beste Morning Show. Und das ist sowas von verdient. Und natürlich haben wir jetzt vorab mit Ihnen nochmal gesprochen. Anna, wie geht's dir denn jetzt so kurz vor Preisstart?
1: Ja, hallo ihr Lieben. Ich bin jetzt gerade ein bisschen draußen hier spazieren, weil ich mich mal akklimatisieren muss. Ich sage nur Hashtag Lampenfieber. Es ist so schlimm. Ich bin so derbe aufgeregt. Natürlich auch Vorfreude. Also ich freue mich auch mega, aber so unfassbar aufgeregt. Jetzt habe ich mir hier schon meine kleine Notfallapotheke zusammengebastelt mit Neurexan. Das beruhigt einen so ein bisschen. Meine Ashwagandha-Tabletten habe ich bei Melatonin nämlich, glaube ich, nicht mit, weil ich glaube, es ist zu doll. Dann bin ich noch mehr müde. Das will ich ja auch nicht. Aber die werde ich mir auf jeden Fall vorher noch genehmigen, damit ich ein bisschen ruhiger werde.
0: Ja, ich sag mal, ich war noch nie für den Radiopreis nominiert, ich kann mich jetzt leicht reden, aber ich sag mal, alles, was jetzt kommt, ist ja auch absolute Zugabe. Also allein schon nominiert zu sein, ist so, so groß und so, so verdient. Und was jetzt dann heute dabei rumkommt, ist alles nur noch ein Bonus. Anna, Jakob und Ben und auch meine lieben Kollegen Gabriel, alle heute vor Ort, die den Energy Morgen so großartig jeden Tag wieder aufs Neue gestalten. Ich wünsche euch das Allerbeste. Wir hören auch gleich nochmal dann Kollege Ben, der ein bisschen gelassener ist, so wie ich ihn kenne, aber auch darauf freue ich mich. Ein ganz besonderer Abend heute für Radio Deutschland, aber insbesondere auch für unsere tolle Morningshow. 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

Oliver Heldens hören wir jetzt hier bei Energy, der DJ aus unserem Nachbarland, den Niederlanden, der zum Schulanfang jetzt nochmal allen Schülern so einen Grundkurs in Vokalen gegeben hat. Sein neuer Song heißt nämlich A-E-I-U-U. Und damit ist alles gesagt. Immer die besten neuen Hits.

0: Immer die besten neuen Hits hier bei Energy. Seit 10 Minuten läuft da der Deutsche Radiopreis, der auch im Fernsehen übertragen wird. Mit vor Ort meine lieben Kolleginnen Anna, Ben und Gabriel und Jakob vom Energy Morgen, die nämlich nominiert worden sind für die beste Morgenshow. Und mit Ben konnte ich kurz vor Anpfiff nochmal quatschen, wie es ihm denn so geht. Spoiler, im Gegensatz zu meiner Kollegin Anna, die wir vorher schon gehört haben, ist er wirklich restlos entspannt. Das alles gleich, immer die besten neuen Hits vorher noch.
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0: Vor wenigen Minuten ist er losgegangen, der Deutsche Radiopreis in Hamburg, der größte deutsche verliehene Preis fürs Radio, für das tolle Medium. Und vor Ort sind meine lieben Kollegen Anna, guten Morgen, Ben und Jakob vom Energy Morgen, die nämlich nominiert sind in genau dieser Rubrik. Alle unglaublich aufgeregt. Wir haben Anna vorher schon gehört, die Beruhigungstabletten in einem Spaziergang vor der Show nochmal einlegen musste, um einigermaßen klar zu kommen. Vollkommen verständlich. Kollege Ben, den haben wir jetzt auch kurz vor Anpfiff, sage ich mal, des Radiopreises nochmal gesprochen. Und der ist ein bisschen entspannter.
1: Ich freue mich am meisten beim Deutschen Radiopreis auf Hair and Make-up. Es sind ja Kameras auf uns, das heißt, man wird nochmal hübsch gemacht von Leuten, die ausgebildet sind, einen wieder gut aussehen zu lassen. Das heißt, ich sitze dann da eigentlich nur wie so eine Puppe und es wird an mir gezupft und getupft. Das liebe ich ja. Dann kriege ich irgendwie Make-up, dann sehe ich wieder aus wie 25. Die Haare werden schön gemacht, toll. Und ich

0: einfach nur da. Am liebsten könnten wir auch die Zähne putzen.
1: Ja, das muss man nämlich auch mal sagen, ne, dass wir im Radio ja unser Äußerliches eigentlich immer so dahin vegetieren lassen können, weil uns niemand sieht. Das ist heute natürlich anders, weil der ja auch im Fernsehen übertragen wird. Ich drücke so fest die Daumen, sie hätten es so verdient, meine lieben Kollegen vom Energy Morgen, und behalten euch natürlich auf dem Laufenden.

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0: Immer die besten neuen Hits hört euch hier bei Energy an diesem Donnerstagabend. Gleich mit Felix Jähn, Topic und Milo. Macht den Anfang.
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2: Gibt ja immer noch die Studie, dass irgendwie jeder dritte Mann behauptet, er könnte, ohne einen Flugschein zu haben, einen Flieger landen.
3: Ja, ja, selbstverständlich.
4: Und? Also,
3: ja. Nein.
4: Ja.
3: Nein,
4: selbstverständlich.
3: Ja, mein Großvater war Pilot, also ich habe das in den Genen und ich habe hier Flugsimulator gespielt.
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hätte den Tag heute schon vorgeplant, Felix Jähn. Ne? Um 10 Uhr auf allen Handys auf einmal ein störendes Geräusch. Es war die Warnmeldung vom Bund. Es hat funktioniert, zumindest bei mir. Und dementsprechend heißt auch der neue Song von Felix Jähn. Sirene, nämlich. 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

0: Julia.
1: Um 21 Uhr an diesem Donnerstag, an dem ich eigentlich auf Instagram und TikTok nichts anderes gesehen habe als ein faltbares iPhone. Die Keynote war gestern. Meine liebe Kollegin Annika stellt uns vor, was das neue iPhone und die Apple-Produkte alles so können. Vorher aber noch immer die besten neuen Hits mit OneRepublic.

0: Den ganzen Tag, wenn ich auf Instagram oder TikTok gehe, ich sehe nur noch Menschen mit faltbaren iPhones. Energy's an bei euch an diesem Donnerstag. Gestern war die Keynote. Gestern wurden die neuen Apple-Produkte vorgestellt. Und klar, der König der Marketing-Idee war dieses faltbare iPhone. Ich habe selbst Kai Pflaume gesehen, der eingeflogen wurde, um eben Werbung zu machen. Meine liebe Kollegin Annika, fasst mal zusammen, was das neue iPhone alles so kann.
1: Jahrelang mussten Apple-Fans warten und jetzt ist es endlich soweit. Das faltbare iPhone ist da. iPhone Duo heißt es und man kann es für schlappe 2249 Euro kaufen. Dafür hat man dann aber auch eine krasse Kamera, einen Akku, der angeblich den ganzen Tag lang hält und man kann zwei Apps gleichzeitig nutzen auf dem größten Apple-Handy-Bildschirm jemals. Das Ganze gibt's in Sternenweiß und in Nachtschwarz und man kann es ab dem 16. Oktober vorbestellen. Außerdem neu das iPhone 18 Pro und iPhone 18 Pro Max mit besserer Kamera und neuer Siri AI. Die gibt's allerdings erstmal noch gar nicht in Deutschland. Aber keine Sorge an alle deutschen Apple-Fans. Für euch gibt's neue Versionen der AirPods und eine ganze neue Generation Apple Watches.
0: Na siehst du, dann sind wir mit dem MacBook in der Nacht jetzt auch geupdatet. Danke dir, Annika.

Kamrad hören wir jetzt hier bei Energy. Tim Kamrad, der wirklich nach dem Abitur sich 5 Jahre gegeben hat, um mit der Musik erfolgreich zu werden. Und er war schon im 5. Jahr. Er wollte eigentlich schon aufgeben, als sein großer Durchbruch kam. Das war vor 2 Jahren. Seitdem viel richtig gemacht. Auch im Fernsehen gut aufgestellt, war bei The Voice of Germany in der Jury und macht jetzt auch einfach musikalisch viel richtig. Love Sober, Kamrad, immer die besten neuen Hits.

0: Immer die besten neuen Hits. Hört euch hier bei Energy gleich wieder mit The Bowser, mit Martin Garrix und mit Alex Warren.
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0: Und wie jeden Abend ist auch heute auf der obersten Stufe der Showtreppe. Heute mit einem Smoking, der aber nur vorne anliegt. Hinten komplett nackt, tänzelt er runter, um wieder bereit zu sein für folgende Rubrik.
1: Fake.
0: Mein lieber Kollege Armani, warum heute das Outfit?
2: Ich dachte mir, heute ist es Zeit, ein bisschen Haut zu zeigen.
0: Finde ich gut. Pass auf, die Aussage, die ich heute für dich dabei habe, ist folgende. Die Deutschen siedeln am liebsten nach Frankreich aus. Fakt oder Fake?
2: Irgendwie kann ich mir das nicht vorstellen, weil wenn ich jetzt so an Deutsche denke, die ausziehen, goodbye Deutschland, dann denke ich an Spanien. Aha. Deswegen sage ich, es ist ein Fake.
0: Also am liebsten wandern die Deutschen nach Frankreich aus, ist tatsächlich ein
3: Fake.
0: Aber nicht Spanien, mein Lieber, sondern die Schweiz. 330.000 sind im letzten Jahr in die Schweiz ausgewandert, 132.000 nach Spanien und nur 94.000 nach Österreich.
2: Ja, siehst du, neutral, Schweiz, komm mal.
0: Italien übrigens, wo ich es ja landschaftlich am schönsten finde, nur 36.000.
2: War wohl nichts.
0: War wohl nichts. Armani, für dich Good News, du hattest recht gehabt heute.
2: Ja.
0: Freue mich auch auf morgen wieder, wenn es heißt Fakt oder Fake mit Julian und Armani.
2: Yes.

0: immer die besten neuen Hits hier bei Energy. Gleich mit Ellie Goulding für euch, der ganz neue Song. Außerdem Oliver Dean und Kygo macht den Anfang.
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2: Wenn die Hände dann massiert werden, gerade an diesem Daumenballen, weißt du, wenn die dann richtig schön drücken. Holla, die Waldfee ist wirklich mit das Schönste. Ich war ja auch letztens bei der Massage, hat sie auch gemacht. Und die hat ein Fünkchen zu lang meine Hand dann gehalten einfach danach. Also so mindestens 5 Minuten lang hat die einfach meine Hand gehalten.
3: Also habt ihr euch dabei unterhalten?
2: Ja, wir sind ja nur am Quatschen, aber dann war doch ein bisschen Händchen halten. Ich habe eigentlich mit einer fremden Frau Händchen gehalten. Obwohl Handmassage wäre schöner gewesen.
3: Das glaube ich ja nicht. Also erstens das und dann auch noch wieder quatschen bei der Massage.
2: Immer.
3: Das ist noch ein anderes Problem.
2: Oh.

Ellie Goulding hören wir jetzt hier bei Energy, die britische Singer-Songwriterin, wird 40 Ende des Jahres, am 30. Dezember, und sagt aber immer noch in Interviews, ey, ich bin jetzt schon so lange dabei, ich habe eigentlich so viel Erfolg gehabt, aber immer noch bin ich von Selbstzweifeln zerfressen. Feuer Entertainment, Ellie Goulding, immer die besten neuen Hits.

0: Julia.
1: Um 22 Uhr an diesem Donnerstag, seit fast 3 Jahren, erzählt uns mein Kollege Paul hier von seinen Film-/Serienempfehlungen. Heute darf er zum allerersten Mal was verkünden, indem er selbst mitspielt. Spoiler, es läuft auf Prime Video. Was es ist und worauf ihr euch jetzt schon freuen könnt, das alles gleich. Vor uns noch Teddy Swims mit immer den besten neuen Hits.

0: So, und jetzt muss ich mal eine Ode an meinen lieben Energy-Kollegen Paul Muck halten, denn Paul hat angefangen als Nachrichtensprecher bei Energy München und hat dann parallel angefangen, auf TikTok richtig groß und berühmt zu werden. Mittlerweile sieht man überall, egal ob er jetzt bei der WM bei Magenta war, mit Steven Gätjen bei ProSieben, die Oscars fürs deutsche Fernsehen moderiert oder eben immer noch bei uns, diese tolle Rubrik hat, das Energy-Kopfkino. Da stellt er uns immer die sehenswertesten Filme oder auch Serien vor. Und heute, zum allerersten Mal, stellt er was vor, wo er selbst mit dabei ist.
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2: Hallo zusammen. Normalerweise erzähle ich euch hier ja jede Woche, was ihr euch im Kino oder auf der Couch so alles Neues anschauen könnt. Diese Woche ist das Ganze aber ein bisschen anders, denn in LOL Next könnt ihr mir selbst dabei zuschauen, wie ich versuche, nicht zu lachen. LOL Next ist der neue Ableger von Last One Laughing und diesmal treten 10 Leute aus der jüngeren Comedy- und Creator-Szene gegeneinander an. Unter anderem Fresh Torge, Selfie Sandra, Phil Laude, Laura Larsson, Adi Totoro und eben auch ich. Das bekannte Prinzip, das bleibt erstmal gleich. Wir versuchen uns gegenseitig zum Lachen zu bringen, dürfen aber selbst keine Miene verziehen. Im Vergleich zur Hauptserie gibt es aber auch ein paar Änderungen. Statt 6 geht das Ganze nur 4 Stunden. Wir haben nur ein Leben. Wer einmal lacht, ist also direkt raus. Und durch die Show führt diesmal Hazel Brugger. Und wenn man das Ganze guckt, dann merkt man auch beim Tempo, dass hier eine jüngere Generation aufeinander trifft. Es passiert nämlich ständig etwas. Viel mehr darf und will ich natürlich nicht verraten, außer dass selbst 4 Stunden nicht zu lachen deutlich schwieriger ist, als ich vorher gedacht habe. Ob ich mich komplett blamiert oder vielleicht sogar überraschend gut geschlagen habe, das seht ihr ab sofort. Alle 4 Folgen gibt es nämlich bei Prime Video.
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eine belgische Co-Produktion haben wir jetzt hier bei Energy im Namen von Milo, den kennen wir. Milo hat einen genialen Kniff zu Anfang seiner Karriere gehabt. Mit 25 hat er nämlich da schon eine Glatze getragen. Das heißt, es hat ihn nicht altern lassen. Er sieht immer noch genauso aus wie damals bei AL Technology, diesem ikonischen Video auf MTV. Gemeinsam jetzt mit DJ Licious, Forever Young. Passt ja irgendwie und immer die besten neuen Hits.

0: Immer die besten neuen Hits. Hört euch hier bei Energy gleich mit Chris, das ist Randy für euch. Außerdem Harry Styles und Tame Impala macht den Anfang.
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2: Oh Gott.

0: Donnerstagnacht hier bei Energy. Ich bin Julian und meine liebe Kollegin Laura ist gerade umgezogen. Ne? Von Stuttgart in die große Stadt, hier nach Berlin. Und will jetzt ihr ganzes Leben umkrempeln. Und dazu gehört auch, dass sie wieder Sport machen will. Und dann ist sie heute a woman on a mission gewesen. Ist durch die Redaktionsräume und hat gefragt, ob wir sie endlich zum Sport motivieren können. Und wir sind in uns gegangen, in der kompletten Redaktion. Wir sind ja auch rhetorisch einigermaßen gut, ne? Weil das unser Job ist. Und Motivation steckt auch in uns, weil wir jeden Tag versuchen, das Beste zu geben. Und das kam dann dabei raus.
1: Laura, du bist eh schon eine geile Sau und damit machen wir dich noch sogar... Nee.
2: Ein gutes Pferd springt immer nur so hoch, wie es muss.
3: Das heißt, ich darf zu Hause bleiben?
2: Nein.
4: Denk dran, wer du morgen wärst und wie du aussehen würdest, wenn du heute Sport machst.
3: Das ist mir zu hoch.
5: Kannst du mich kurz zum Sport motivieren?
6: Wie meinst du?
5: Ja, so Motivationssprüche brauche ich.
6: Nee, müsste ich googeln.
5: Kiki, kannst du mich ganz kurz zum Sport motivieren?
7: Nicht so richtig, leider.
0: Ja, um es mit den Worten des Freundes von Laura von Tocher zu sagen, absolute Gänsehaut. Hat jetzt nicht so richtig funktioniert, würde ich sagen. Aber wenn ihr in einem ähnlichen Level seid wie Laura, dann hilft dir die passende Musik. 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Für egal welche Stimmung ist immer genau das Richtige dabei. Dann hoffentlich auch für Laura.

0: Immer die besten neuen Hits hier bei Energy an diesem Donnerstagabend, Donnerstagnacht, dann nehmen wir gleich Ray Garvey hören, aus dem die Jungs von BTS und Dermot Kennedy macht den Anfang.
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2: Immer noch die Studie, dass irgendwie jeder dritte Mann behauptet, er könnte, ohne einen Flugschein zu haben, einen Flieger landen.
3: Ja, ja, selbstverständlich. Ja.
4: Also,
3: ja. Nein.
4: Ja.
3: Nein.
4: Selbstverständlich.
3: Ja. 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
4: Ja, come on!
3: Das geht. 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
2: Einmal diese Selbstverständlichkeit.

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Es ist spät geworden hier bei Energy an diesem Donnerstag. Wenn ihr gerade noch auf den Straßen unterwegs seid, kommt gut und sicher bei euren Liebsten im besten Fall zu Hause an. Ray Garvey würde ich jetzt begleiten, gemeinsam mit Imran und Rivers. Immer die besten neuen Hits hier bei Energy.

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1: Um 23 Uhr an diesem Donnerstag spät ist geworden. Umso mehr freue ich mich, dass ihr noch mit am Start seid. Jetzt Jennifer Lopez, die den Anfang der letzten Stunde heute an diesem Donnerstag macht, mit immer den besten neuen Hits.

Ist das großartig oder doch eher gruselig? Energy Sun bei euch und ich bin Julian. Die Netflix-Serie Stranger Things ist zu Ende. Es ging mit einem Paukenschlag los und ist noch größer geendet. Und das Tolle ist, sie geht auch im echten Leben weiter, denn ihr könnt einziehen. Es geht um die Villa von Bösewicht Vecna, das Creel House. Es gibt es ja wirklich im Original, das steht in den USA, in Georgia, und das wird jetzt zum Verkauf angeboten. Schlappe 1,7 Millionen Dollar wollen sie dafür. Die Frage, die sich uns natürlich stellt, ist, will man in einem Haus leben, das für Horror und Horrorfilme steht? Andererseits, für so Hardcore-Fans von Stranger Things, bestimmt auch ziemlich geil. So, ich bin sicher, das Ding kommt weg. Es gibt immer einen komischen, weirden Milliardär, der so ein Liebhaberprojekt auch gerne finanziert. 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Könnt ihr jetzt ganz entspannt mitmachen auf energy.de. Das ist nicht gruselig, das ist ausschließlich großartig. 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

Adela hören wir jetzt hier bei Energy. Und nein, ich weiß schon, dass man Adele anders ausspricht, aber Adela ist eine junge Singer-Songwriterin aus der Slowakei, ist bekannt geworden, weil sie bei Cat's Eye mit dabei war, der Girlband, die international zusammengecastet wurde. Jetzt aber solo dabei, Ain't in LA, so heißt der aktuelle Song. Hören wir jetzt immer die besten neuen Hits.

0: Immer die besten neuen Hits hier bei Energy. Gleich mit Peggy Goo, außerdem Michael Schulte und Shakira macht den Anfang.
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0: Den ganzen Tag, wenn ich auf Instagram oder TikTok gehe, ich sehe nur noch Menschen mit faltbaren iPhones. Energy's an bei euch an diesem Donnerstag. Gestern war die Keynote. Gestern wurden die neuen Apple-Produkte vorgestellt. Und klar, der König der Marketing-Idee war dieses faltbare iPhone. Ich habe selbst Kai Pflaume gesehen, der eingeflogen wurde, um eben Werbung zu machen. Meine liebe Kollegin Annika, fasst mal zusammen, was das neue iPhone alles so kann.
1: Jahrelang mussten Apple-Fans warten und jetzt ist es endlich soweit. Das faltbare iPhone ist da. iPhone Duo heißt es und man kann es für schlappe 2249 Euro kaufen. Dafür hat man dann aber auch eine krasse Kamera, einen Akku, der angeblich den ganzen Tag lang hält und man kann zwei Apps gleichzeitig nutzen auf dem größten Apple-Handybildschirm jemals. Das Ganze gibt's in Sternenweiß und in Nachtschwarz und man kann es ab dem 16. Oktober vorbestellen. Außerdem neu das iPhone 18 Pro und iPhone 18 Pro Max mit besserer Kamera und neuer Siri AI. Die gibt's allerdings erstmal noch gar nicht in Deutschland. Aber keine Sorge an alle deutschen Apple-Fans, für euch gibt's neue Versionen.

0: Immer die besten neuen Hits hier bei Energy. Gleich mit Moss Kenner für euch, außer dem Topic. Und Tiffany Aris macht den Anfang.
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2: Wenn die Hände dann massiert werden, gerade an diesem Daumenballen, weißt du, wenn die dann richtig schön drücken. Holla, die Waldfee ist wirklich mit das Schönste. Ich war ja auch letztens bei der Massage, hat sie auch gemacht. Und die hat ein Fünkchen zu lang.

0: meine Hand dann gehalten einfach danach. Also so mindestens 5 Minuten lang hat er für meine Hand gehalten.
1: Und also habt ihr euch dabei unterhalten?
0: Ja, ja, wir sind ja nur am Quatschen, aber dann war doch ein bisschen Händchen halten. Ich habe eigentlich mit einer fremden Frau Händchen gehalten, obwohl Handmassage wäre schöner gewesen.
1: Das glaube ich ja nicht. Also erstens das und dann auch noch wieder quatschen bei der Massage.
0: Immer.
1: Das ist noch ein anderes Problem.
0: Oh,

erste Spiel geworden hier bei Energy an diesem Donnerstag, so spät, dass ich raus bin für heute. Ich habe Feierabend. Schön, dass ihr mit dabei wart. Ihr hört mich, wenn ihr wollt. Morgen wieder ab 20 Uhr bin ich für euch da. Dann feiern wir gemeinsam rein ins Wochenende. Bis dahin schließt jetzt Moskenner meine Sendung ab. Worship the Sun und immer die besten neuen Hits. Ciao, ich bin raus. Kommt gut durch die Nacht.

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0: gibt ja immer noch die Studie, dass irgendwie jeder dritte Mann behauptet, er könnte, ohne einen Flugschein zu haben, einen Flieger landen.
1: Ja, ja, selbstverständlich. Ja.
2: Also,
1: ja. Nein.
2: Ja.
1: Nein.
2: Selbstverständlich.
1: Ja, mein Großvater war Pilot. Mhm. Also, ich habe das in den Genen und ich habe hier Flugsimulator gespielt.
2: Ja, come on.
1: Das geht. Also, man muss halt einfach nur, also einfach runter halt.
0: Einmal dieses Selbstverständnis.

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0: wenn die Hände dann massiert werden, gerade an diesem Daumenballen, weißt du, wenn die dann richtig schön drücken. Holla, die Waldfee ist wirklich mit das Schönste. Ich war ja auch letztens bei der Massage, hat sie auch gemacht. Und die hat ein Fünkchen zu lang meine Hand dann gehalten, einfach danach. Also so mindestens 5 Minuten lang hat die einfach meine Hand gehalten.
1: Also habt ihr euch dabei unterhalten?
0: Ja, wir sind ja nur am Quatschen, aber dann war doch ein bisschen Händchen halten. Ich habe eigentlich mit einer Fremden vor Händchen gehalten. Obwohl Handmassage wäre schöner gewesen.
1: Das glaube ich ja nicht. Also erstens das und dann auch noch wieder quatschen bei der Massage.
0: Immer.
1: Das ist noch ein anderes Problem.
0: Oh, Handmassagen.